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2: Wir wünschen einen schönen guten Morgen, guten Start in diesen Freitag. Ja, und rein wettermäßig bringt er heute mal so ein bisschen einen grauen Tag zu uns ins Vogtland. Es wird viele dicke Wolken geben, am Vormittag hier und da auch ein bisschen Regen. Temperatur maximal um 15 Grad, auch der Nachmittag zeigt sich bewölkt, bleibt dann aber trocken. Ja, und die Sonne, die ist heute eher abgemeldet. Wird aber die nächsten Tage wieder besser. Morgen, der Samstag, der Feiertag, startet ein bisschen vernebelt. Und wenn der dann weg ist, kriegen wir einen schönen Mix aus Wolken und Sonne. Und es bleibt dann morgen trocken bei 20 Grad. Auch der Sonntag bringt es auf ähnliche Temperaturen. Auch da sind Wolken unterwegs und zwischendrin blinzelt immer wieder die Sonne durch. Jetzt haben wir es um 5.
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3: Ich bin Ron Tamme. In Schöneck kommt der Stadtrat kommende Woche zu einer Sondersitzung zusammen. Auf dem Programm stehen einmal mehr die Elternbeiträge. Geht es nach dem Willen der Verwaltung, soll der finanzielle Anteil für Familien in Krippe, Kindergarten und Hort um jeweils 4% sinken. Damit könnten Eltern je nach Einrichtung bis zu 75 Euro im Monat sparen. Die Mehrkosten für die Stadt sollen durch Einsparungen an anderen Stellen kompensiert werden. Mit der Aktion verspricht sich die Verwaltung wieder mehr Anmeldungen in den Tageseinrichtungen. Zu einem Großeinsatz ist die Feuerwehr am Abend in Hof ausgerückt. Im Stadtteil Osseck stand ein Wohnhaus in Flammen. Der 49 Jahre alte Bewohner litt eine Rauchvergiftung und musste ins Krankenhaus gebracht werden. Für die Löscharbeiten musste der Strom im Umkreis für eine Stunde abgestellt werden. Der genaue Schaden kann noch nicht beziffert werden, so die Polizei. Zur Brandursache ermittelt die Kripo. Wie geht es mit künstlicher Intelligenz, digitaler Souveränität und insgesamt mit dem Wirtschaftsstandort Sachsen weiter? Darüber haben Vertreter aus Politik, Wirtschaft und Wissenschaft in Schöneck diskutiert. Organisiert wurde das Treffen vom Netzwerk Südwestsachsen Digital und GK Software mit Hauptsitz in Schöneck. Für das Team ist es der erste Sieg unter dem neuen Bundestrainer Jürgen Klopp. Die deutsche Fußballnationalmannschaft hat das Gruppenspiel der Nations League gegen Serbien gewonnen. Die Partie in München endete 2:0. Zuvor hatte die deutsche Nationalmannschaft gegen Griechenland verloren und gegen die Niederlande unentschieden gespielt. Das waren die Vogtlandradio-Nachrichten.
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2: Wir haben 2:05. Schönen guten Morgen hinaus auf die Straßen. Es sieht gut aus. Volker Reuth, wir haben nichts vorliegen. Wenn Sie was entdeckt haben, Staus, Blitzer oder mehr, dann bimmeln Sie bitte mal durch. Wir sagen es gerne weiter. 0800 30 30 113. Gerne per WhatsApp. Die Nummer steht im Netz auf vogtlandradio.de. Vielen Dank, wir wünschen eine gute Fahrt.
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2: Jo, und mit Ron Tamme in den Nachrichten. Einen guten Start in den Freitag wünschen wir.

0: 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Widder.
1: Einen Fehler zu machen ist wirklich nicht angenehm. Dennoch sollten Sie freundlich mit sich umgehen. Das kann schließlich jedem einmal passieren.
0: Stier.
1: Verschwenden Sie Ihre Energie nicht mit Vertuschungsversuchen. Auch besondere Anstrengung bringt nicht viel. Ehrlichkeit ist gefragt.
0: Zwillinge.
1: Hören Sie auf, in Ihren Gedanken zu kreisen, sondern treffen Sie eine Entscheidung. Es gibt keine hundertprozentige Sicherheit.
0: Krebs.
1: Geben Sie jetzt in einer wichtigen Angelegenheit bloß nicht klein bei. Sie werden sehen, Sie können mehr erreichen, als Sie denken, wenn Sie wissen, was Sie wollen.
0: Löwe.
1: Überlegen Sie, woher die Situation, die Sie gerade erleben, Ihnen bekannt ist und wie Sie sich damals verhalten haben. Das wird Sie weiterbringen.
0: Jungfrau.
1: Sie sind jemandem sehr, sehr wichtig und werden nun mit Liebesbekundungen geradezu überhäuft. Möglicherweise kann Ihnen das schnell zu viel werden und der Zauber verfliegt.
0: Waage.
1: Nehmen Sie sich mal wieder Zeit für Kultur und Amüsement. Sie sind viel zu fest in den Mustern des Alltags verankert und brauchen mal wieder eine neue Blickrichtung.
0: Skorpion.
1: Sie geben Menschen den Vorzug, die Ihnen vertraut und angenehm sind. Das ist nur allzu verständlich.
0: Schütze.
1: Nur weil etwas Routine geworden ist, bedeutet das nicht, dass Sie immer so weitermachen müssen. Entscheiden Sie neu.
0: Steinbock.
1: Sie haben viel mehr Einfluss auf Ihren Partner, als Sie vielleicht glauben. Lassen Sie sich nicht von Worten beeindrucken, sondern schauen Sie genau auf das Verhalten des anderen.
0: Wassermann.
1: Sie haben den richtigen Riecher gehabt. Heute wird sich bewahrheiten, was Sie schon von längerem vorhergesagt haben. Das wird in Ihrem Umfeld für Verwunderung sorgen.
0: Fische.
1: Eins nach dem anderen anzugehen, ist heute deutlich besser, als überstürzt zu handeln. Akzeptieren Sie, dass Sie nicht

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3: Der Altweibersohn, da schwächelt heute ein bisschen. Da legt mal eine kleine Pause ein, denn heute haben wir kaum Sonne, die vom Himmel herunter scheint. Wir haben jede Menge dicke Wolken. Es kann am Vormittag örtlich sogar ein paar Spritzer Regen geben und die Temperaturen sind mit 15 bis 17 Grad im Vergleich zu den vergangenen Tagen heute eher ein bisschen verheilt. Aber das ist nur mal ein kleiner Durchhänger. Schon morgen am Samstag sieht es wieder besser aus. Wir kriegen Werte um die 20 Grad. Der Tag startet ein bisschen vernebelt. Wenn der dann weg ist, haben wir viel Sonnenschein und nur locker schön Wetterwolken zu erwarten. Ja, einen ähnlichen Trend dann auch am Sonntag. Erst paar Wolken, später viel Sonne. Und das Ganze bei ähnlichen Temperaturen um die 20 Grad. Jetzt haben wir es 5:30.
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4: Ich bin Ron Tammel. In Schöneck kommt der Stadtrat kommende Woche zu einer Sondersitzung zusammen. Auf dem Programm stehen dann mehr die Elternbeiträge. Geht es nach dem Willen der Verwaltung, soll der finanzielle Anteil für Familien in Krippe, Kindergarten und Hort um jeweils 4% sinken. Zu einem Großeinsatz ist die Feuerwehr am Abend den Hof ausgerückt. Im Stadtteil Osseck stand ein Wohnhaus in Flammen. Der 49 Jahre alte Bewohner litt eine Rauchvergiftung. Für die Löscharbeiten musste der Strom im Umkreis für eine Stunde abgestellt werden. Für das Team ist es der erste Sieg unter dem neuen Bundestrainer Jürgen Klopp. Die deutsche Fußballnationalmannschaft hat das Gruppenspiel in der Nations League gegen Serbien gewonnen. Die Partie in München endete 2:0. Soweit Vogtland Radio kompakt.
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3: Gleich 2 Minuten nach 5:30. Der Verkehr rollt heute Morgen. Störungsmeldung haben wir aktuell nicht. Haben Sie was entdeckt? Dann seien Sie so lieb, rufen Sie mal an. Wir sagen es gerne weiter. 0800 30 30 113. Sie können uns auch eine WhatsApp schicken. Die Nummer steht auf vogtlandradio.de. Vielen Dank, wir wünschen eine gute Fahrt.
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3: Dann kommen Sie mal gut rein in diesen Freitag. Juhu, 2. Oktober heute. Schönen guten Morgen, Vogtland.

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3: Der Altweibersommer legt heute an diesem Freitag mal eine kurze Pause ein. Über Nacht sind jede Menge dicke Wolken reingezogen. Und es gab schon die ersten kurzen Regenschauer und über den Vormittag wird auch hier und da mal ein bisschen was runterkommen. Also nicht ganz flächendeckend, nicht die großen Mengen. Richtung Nachmittag bleibt es dann trocken. Die Wolken sind aber auch da am Himmel mega präsent. Und mit Sonne ist halt nicht viel los. Merken wir auch an den Temperaturen. 15 bis 17 Grad kriegen wir maximal in der Spitze. Das Wochenende wird aber schon wieder deutlich freundlicher morgen am Feiertag. Da starten wir erstmal mit ein bisschen Nebel. Später wird Sonne geben, garniert mit schönen Wetterwolken. Temperaturen um die 20 Grad. Ja, und ähnlichen Wettertrend erwarten wir dann auch am Sonntag. Ähnliche Temperaturen auch da. 18, 19, 20 Grad sind gut und gerne drin. Und dazu einen trockenen Mix aus Wolken und Sonne. Jetzt haben wir es um 6.
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4: Ich bin Ron Tamme. In Schöneck kommt der Stadtrat kommende Woche zu einer Sondersitzung zusammen. Auf dem Programm stehen einmal mehr die Elternbeiträge. Geht es nach dem Willen der Verwaltung, soll der finanzielle Anteil für Familien in Krippe, Kindergarten und Hort um jeweils 4% sinken. Damit könnten Eltern je nach Einrichtung bis zu 75 Euro im Monat sparen. Die Mehrkosten für die Stadt sollen durch Einsparungen an anderen Stellen kompensiert werden. Mit der Aktion verspricht sich die Verwaltung wieder mehr Anmeldungen in den Tageseinrichtungen. Zu einem Großeinsatz ist die Feuerwehr am Abend in Hof ausgerückt. Im Stadtteil Osseck stand ein Wohnhaus in Flammen. Der 49 Jahre alte Bewohner litt eine Rauchvergiftung und musste ins Krankenhaus gebracht werden. Für die Löscharbeiten musste der Strom im Umkreis für eine Stunde abgestellt werden. Der Schaden kann noch nicht beziffert werden, zur Brandursache ermittelt die Kripo. Wie geht es mit künstlicher Intelligenz, digitaler Souveränität und insgesamt mit dem Wirtschaftsstandort Sachsen weiter? Darüber haben Vertreter aus Politik, Wirtschaft und Wissenschaft in Schöneck diskutiert. Organisiert wurde das Treffen vom Netzwerk Südwestsachsen Digital und der GK Software mit Hauptsitz in Schöneck.
5: Mit dabei waren unter anderem Landtagspräsident Alexander Dirks, Landrat Thomas Hennig und Lutz Neumann, ein Professor von der Dualen Hochschule Plauen. Hauptthema des Gesprächs waren die Zukunft von künstlicher Intelligenz und die Chancen und Herausforderungen einer wettbewerbsfähigen KI-Infrastruktur in Sachsen. Dabei ging es nicht nur um die Entwicklung großer Modelle, sondern auch um deren Anwendung und die dafür benötigten Technologien. Luisa Ruckdeschel, Vogtlandradio.
4: Für das Team ist es der erste Sieg unter dem neuen Bundestrainer Jürgen Klopp. Die deutsche Fußballnationalmannschaft hat das Gruppenspiel in der Nations League gegen Serbien gewonnen. Die Partie in München endete mit 2:0. Zuvor hatte die deutsche Nationalmannschaft gegen Griechenland verloren und gegen die Niederlande unentschieden gespielt. Das waren die Vogtlandradio-Nachrichten.
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3: Gleich 3 Minuten nach um 6. Bitte Vorsicht auf der A4 Richtung Eisenach zwischen Gera Langenberg und Rüdersdorf. Da steht ein defektes Fahrzeug auf der Standspur. Das war's in Sachen Störungen. Auch Blitzer haben wir nicht zu verkünden. Wenn Sie was entdeckt haben, bitte mal anrufen. Wir sagen es weiter. 0800 30 30 113. Gerne können Sie uns auch eine WhatsApp schicken. Die Nummer steht auf vogtlandradio.de. Vielen Dank. Wir wünschen eine gute Fahrt.
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3: Und mit Ron Tamme in den Nachrichten. Grüß dich, Ron. Hallo.
6: Guten Morgen.
3: So, Ron, endlich hat diese Nörgelei mal ein Ende. Gestern Abend hat es so geklappt. Der ja. Kloppo und seine Jungs haben den ersten Sieg reingefahren.
6: Und das war ein schönes Spiel.
3: Du hast das angeguckt, ja?
6: Ich habe mir das reingezogen.
3: Ah.
6: Also, es war echt erfrischend zu sehen,
3: ja,
6: dass mal nicht nur die üblichen Standards liefen, sondern auch mal ein bisschen paar neue Ideen.
3: Na, wunderbar.
6: Das war schön.
3: Na, super Sache. Und ich freue mich ja, wie gesagt, dass es endlich mal geklappt hat. wenn man dieses Geniffe der letzten Tage noch den ersten beiden spielt, die ja nicht so der Kracher gewesen sind. Mensch, gib den Jungs einfach mal ein bisschen Zeit, dass sie sich finden und was Neues aufbauen können. Und
6: ja, das geht dann, ja ziemlich flott, muss
3: dann
6: ich sagen.
3: Das ist schon na, super klar. Sache. Endlich ist es soweit. Wir wünschen einen schönen guten Morgen und jetzt würde ich sagen, tanzen wir gemeinsam rein in diesen Freitag.
6: Ja.
3: Klüso ist das. Und tanzen. Wir wünschen einen schönen Freitag, schönen guten Morgen.

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1: Es ist der 2. Oktober 2016. In Klingenthal ist ein 29-jähriger Leipziger von der Bundespolizei kontrolliert worden. Dabei stellten die Beamten fest, dass gegen ihn ein Haftbefehl besteht. Wegen Raubes war der Messestädter zu einer Freiheitsstrafe von 2 Jahren und 8 Monaten verurteilt worden. Offen war in diesem Zusammenhang noch die Restfreiheitsstrafe von 459 Tagen. Zur Verbüßung ist der Mann in die Justizvollzugsanstalt Zwickau eingeliefert worden. In Crimmitschau soll sich die Parkplatzsituation weiter entspannen. Die Stadt sieht Verbesserungsbedarf und verzichtet vorerst auf Parkgebühren an der Schulstraße. Dort sollen Autofahrer im Oktober kostenlos für eine Stunde parken können. Auch ein Teil der Friedrich-August-Straße wird zur gebührenfreien Zone mit einer Höchstparkdauer von 3 Stunden. An beiden Standorten muss die Parkscheibe benutzt werden. Aufgrund einer angebohrten Gasleitung sind einige Straßen in der Plauener Innenstadt gesperrt worden. Eine Firma hatte im Gebiet mehrere Bohrungen vorgenommen und dabei die Leitung getroffen. Anwohner der Straßberger Straße nahmen den Gasgeruch wahr und wählten den Notruf. Kurz vor 22 Uhr war der Schaden behoben und die Sperrungen konnten wieder aufgehoben werden. Und das geschah heute vor genau 10 Jahren im Vogtland.

aus den 80ern, Trio Rio, New York, Rio, Tokio. Die singen von drei Weltstädten. Ja, wie das Wetter ist, das wissen wir nicht. Wie es Wetter hier bei uns im Vogtland wird, da kommt

Langenberg und Rüdersdorf ein defektes Fahrzeug auf der Standspur. Und der erste Blitzer des Tages, den haben wir auch gerade reingekriegt. Und zwar stehen sie hier bei uns in Plauen auf der Pausaer Straße, direkt in der Baustelle dort. Und ja, das sind 30 km/h. Und der Blitzer, der wird wohl gerade eben erst aufgebaut. Ja, und das Wetter ist heute auch relativ schnell gemacht. Die Sonne macht Pause. Wir kriegen heute jede Menge Wolken. Am Vormittag gelegentlich ein paar Spritzerregen. Richtung Nachmittag bleibt es trocken. Temperaturen heute 15 bis 17 Grad. Wir wünschen einen guten Start in den Freitag. 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
14: Dieser Freitag gestaltet sich heute ein bisschen grau und auch ein bisschen trüb. Die Sonne nimmt sich mal einen freien Tag. Die sehen wir heute wahrscheinlich gar nicht. Es sind über Nacht jede Menge Wolken reingezogen und da schiebt es im Laufe des Vormittags auch noch ein bisschen Gewölk nach. Und da kann es örtlich ein paar Tropfen Regen geben. Keine großen Mengen, aber ja, um einen Regenschirm mal mitzunehmen, dafür ist es allemal ausreichend. Der Nachmittag zeigt sich dann bewölkt, bleibt aber trocken. Gucken wir Richtung Wochenende. Morgen der Feiertag geht mit Wolken und ein bisschen Nebel los. Später wird es dann sehr sonnig. Freundlich, trocken bei 21 Grad und der Sonntag, ja, da hängt sich eigentlich nahtlos ran. Erst ein bisschen Nebel, dann Sonne und Wolken. Auch am Sonntag trockenes Wetter bei ähnlichen Temperaturen um die 20 Grad. Und jetzt haben wir es genau 6:30.
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15: Ich bin Ron Tamme. In Schöneck kommt der Stadtrat kommende Woche zu einer Sondersitzung zusammen. Auf dem Programm stehen einmal mehr die Elternbeiträge. Geht es nach dem Willen der Verwaltung, soll der finanzielle Anteil für Familien in Krippe, Kindergarten und Hort um jeweils 4% sinken. Zu einem Großeinsatz ist die Feuerwehr am Abend den Hof ausgerückt. Im Stadtteil Osseck stand ein Wohnhaus in Flammen. Der 49 Jahre alte Bewohner litt eine Rauchvergiftung und kam ins Krankenhaus. Für die Löscharbeiten musste der Strom im Umkreis für eine Stunde abgestellt werden. Für das Team ist es der erste Sieg unter dem neuen Bundestrainer Jürgen Klopp. Die deutsche Fußballnationalmannschaft hat das Gruppenspiel in der Nations League gegen Serbien gewonnen. Die Partie endete 2:0. Soweit Vogtland Radio Kompakt.
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14: Eine Minute nach 6:30 zeigt die Uhr. Hallo, liebe Autofahrer, schönen guten Morgen. Wünschen wir, gucken mal schnell auf die Straßen. Es klemmt ein bisschen auf der A4 in Richtung Eisenach. Zwischen Gera Langenberg und Rüdersdorf, da steht ein defektes Fahrzeug auf der Standspur. Und der erste Blitzer des Tages, der blitzt in Blau und fröhlich vor sich hin oder hoffentlich auch nicht, denn Sie wissen ja jetzt gleich, wo er stehen wird oder wo steht im Blauen auf der Pausaer Straße stadtauswärts im Baustellenbereich zwischen dem Stadtwald und der Plamark. Dort sind 30 km/h erlaubt. Haben wir von einigen Hörern heute Morgen per WhatsApp mitgeteilt bekommen und die Bettina hat auch angerufen und hat es uns gesagt. Ja, das war's. Wenn Sie ergänzen können, wenn Sie noch was haben, einfach mal durchbimmeln bitte über die kostenlose 0800 30 30 113. Gerne per WhatsApp, die Nummer steht auf vogtlandradio.de. Dankeschön, wir wünschen gute Fahrt.
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14: Freitag ist heute der 2. Oktober. Schönen guten Morgen, Vogtland. Ja, und in Sachen Getränke am Morgen, ne, da gibt es eine große Auswahl. Viele freuen sich auf einen leckeren Kaffee. Manche trinken frühmorgens Tee oder auch Milch. Also zumindest musikalisch haben wir für Sie jetzt mal eine kleine Auswahl da, für was Sie sich entscheiden. Das ist ja, mein Gott, das lassen wir ganz einfach mal offen. Josh, ist das Espresso oder Chianti? Also ich würde mich um die Zeit eher für das Erste entscheiden. In dem Sinne, schönen Freitag, schönen guten Morgen.

0: Paar Sekunden noch, dann haben wir es 10 Minuten nach 6:30.
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0: Tja, und morgen am Samstag ist ja der 3. Oktobertag der Deutschen Einheit und da wird vielerorts bei uns im Vogtland kräftig gefeiert. Wir werden da heute Morgen nochmal im Detail ein bisschen drauf gucken. Eine Veranstaltung morgen haben wir uns aber mal rausgepickt, weil die hat, ich sag mal, so was ganz Besonderes. Denn morgen feiert in Molsdorf in der Nähe von Greiz. Molsdorf ist ja die, ja, ich sag mal, die Hauptstadt der Gemeinde Molsdorf, Deich-Wolframsdorf. Und da gibt's eine freiwillige Feuerwehr. Die machen in jedem Jahr traditionell am 3. Oktober ihr Herbstfest. Und in diesem Jahr gibt es aber eine Besonderheit. Da spielt eine Zahl eine ganz große Rolle, denn die Freiwillige Feuerwehr Molsdorf feiert 112 Jahre ihres Bestehens. 112 kommt einem irgendwo bekannt vor. Ne? Diese Nummer muss man wählen, wenn man Hilfe braucht, wenn die Feuerwehr anrücken muss. Wir hoffen, dass wir sie nie benötigen. Aber schön ist, dass es sie gibt. Und diese Zahl gleichzeitig parallel zur Notrufnummer, die 112 Jahre feiert die Freiwillige Feuerwehr natürlich morgen ganz groß. Das geht schon um 10 Uhr los, das Fest. Um 11 übt dann die Jugendfeuerwehr, da kann man zugucken. Und dann kommt der eigentliche Kracher und das Highlight des Tages. Denn nachmittags um 13:30 erfolgt die Einfahrt und die feierliche Einsegnung und auch offizielle Indienstsetzung des neuen Löschfahrzeuges. Ja, zum Jubiläum, zum 112. bekommen die da noch ein neues Feuerwehrfahrzeug dazu. Super Sache, können die Kameraden in Zukunft ihren Dienst noch besser verfolgen. Ja, und der Rest des Tages wird natürlich dann durchgefeiert. Ne? Ist mal klar, es gibt jede Menge Leckeres zu essen. Natürlich vom Grill, Suppe aus der Gulaschkanone, Kaffee, Kuchen, frisch gezapftes Bier und dann Abend um 20 Uhr noch eine Lampion-Umzug für die ganze Familie. 112 Jahre, 112. Cool, ne? Der Geburtstag der Freiwilligen Feuerwehr in Molsdorf wird morgen gefeiert. Für uns ist das heute
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0: 7 am Freitag, Vogtland Radio hier, schnell mit dem Blick auf die Straßen. Bitte Vorsicht, A4 Richtung Eisenach zwischen Gera Langenberg und Rüdersdorf. Da steht ein defektes Fahrzeug auf der Standspur. Und einen Blitzer haben wir in Plauen auf der Pausaer Straße stadtauswärts im Baustellenbereich zwischen Stadtwald und der Plamag. Dort sind 30 km/h erlaubt. So, und jetzt ziehen wir die Mundwinkel hoch und kümmern uns ums Wetter.
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0: Und mit unserem Vogtland-Radio-Wetterexperten Stefan Bender. Guten Morgen, Stefan, grüß dich.
2: Hallo, guten Morgen, Thomas.
0: Stefan, du siehst bei mir, die Mundwinkel, die sind ziemlich weit nach oben gezogen heute. Nicht nur, weil Freitag ist. Ich lebe heute diesen besonderen Tag. Heute ist nämlich der Welttag des Lächelns. Schön, ne?
2: Deswegen. Ich dachte schon, du hast irgendwelche Drahtbügel hier zwischen die Zähne und die Backen geklemmt oder was. Jetzt verstehe ich das, ja.
0: Ja.
2: Du gehst dem Modetrend nach.
0: Die Mundwinkel heute nach oben gezogen. Es wird gelächelt, was das Zeug hält.
2: Das ist doch gut so.
0: Ja, ich wollte gerade sagen, jetzt bring mal noch ein bisschen Lächel- oder Grinsewetter mit, dann ist alles gut.
2: Ja, wenn du das machst, brauchst die Sonne das nicht machen, denkt die sich heute. Ach so. Und deswegen macht sie das auch nicht. Also die macht es schon, aber dazwischen gibt es eben die Mattscheibe. Also es sind Wolken dazwischen. Aktuell ist der Himmel bewölkt und nachher kommen zu den Wolken auch noch Regenwolken, also zu den normalen Wolken auch noch Regenwolken dazu. Der Vormittag wird zeitweise nass. Das ist keine große Sache, was da runterkommt, aber einen Regenschirm sollte man vielleicht mal mitnehmen oder ein Regenjäckchen.
0: Okay.
2: Das bringt heute Morgen durchaus Vorteile. 10 bis 14 Grad aktuell die Temperatur und die Nachmittagstemperaturen 13 bis 15. Da ist nicht so viel Luft nach oben.
0: Nee.
2: Ja. Vielleicht mal 16 im Altenburger Land, aber der Himmel bleibt halt einfach bedeckt, bleibt bewölkt. Kein Sonnenlächeln, kein Sonnengrinsen heute, aber der Nachmittag ist dann schon wieder trocken.
0: Nö, das sieht doch schon mal ganz gut aus. Ein bisschen Regen wird gebraucht, auch wenn es nicht die Mengen sind, die wir eigentlich wirklich bräuchten. Ne?
2: Da ja, stimmt.
0: Muss man sagen. Aber man nimmt ja, was man kriegen kann. Stefan, gucken wir mal Richtung Wochenende. Ist ja kein normales Wochenende, denn morgen ist ja Feiertag.
2: Ja.
0: 3. Oktober, Tag der Deutschen Einheit. Für alle, die gerne samstags mal einkaufen gehen, an dieser Stelle vielleicht mehr der Hinweis, bitte den Wochenendeinkauf auf heute vorverlegen, weil morgen ist zu.
2: Oh, scheiße, gut, dass du das sagst.
0: Ist der? Ja. Kollege.
2: Ja.
0: Weiße Bescheid. So, Feiertagswetter, erzähl.
2: Ja. Ich bin ein bisschen auf von der Rolle jetzt, weil du das da mit dem Einkaufen gerade eingeworfen hast. Ja. In Wirklichkeit gehe ich jetzt gerade meine To-Do-Liste durch, die Einkaufsliste. Aber ich kann das Wetter, das habe ich natürlich schon abgearbeitet, das ist trocken morgen am Feiertag. Okay. Es geht ein bisschen wolkig los, aber dann kommt tatsächlich im Tagesverlauf auch immer mal wieder schön die Sonne durch. Und vor allem ist es wärmer als heute mit 18 bis 21 Grad.
0: Ja, fühlt sich gut an. Und erst Sonntag, was bringt der?
2: Der bringt erst Nebel, dann Sonnenschein, ebenfalls 21 Grad. Der Nachmittag wird ein bisschen wolkiger, aber der Sonntag bleibt tagsüber komplett trocken.
0: Also alles in allem doch nochmal ein richtig schönes Altweiber-Sommer-Wochenende, was uns da
2: ja, so kann man, also, wenn man beide Augen zu drücken, kann man sagen, Altweiber-Sommer, ja.
0: Ach, hau doch hin. Und die Sonne muss ja auch mal einen freien Tag nehmen, ne? Muss sei ihr mal gegönnt. Ansonsten kriegt ihr Ärger mit der Sonnengewerkschaft, wenn die nur durchzieht hier oder so, weißt
2: du? Ja, und wenn du so grinst, dann hat die keine Chance.
0: Nee, null. Deshalb hatte ich sich gedacht, lässt euch gleich mal, mach's mal einen freien Tag. Gar nicht so der doofe Gedanke. Prima, Stefan, in 2 Stunden sind wir wieder da. Bis dann. Fröhliches, mit einem Lächeln gehst du jetzt heraus. Und ja, ich wünsche dir 2 fröhliche Stunden. Bis nachher. Mach's gut.
2: Ciao.

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2: Die Sonne nimmt sich heute einen freien Tag und bereitet sich aufs Wochenende vor. Da hat sie nämlich wieder Dienst, aber erstmal schön der Reihe nach. Heute am Freitag, wie gesagt, kaum keine Sonne, jede Menge Wolken am Himmel. Am Vormittag gibt's hier und da noch ein bisschen Regen. Der Nachmittag bleibt dann trocken und die Temperaturen erreichen heute 15 bis 17 Grad. Ja, morgen ist dann der freier Tag vorbei. Die Sonne ist wieder am Start, geht mit ein paar Wolken los, hier und da auch ein bisschen Nebel unterwegs. Später wird es dann so ein Mix aus Wolken und Sonne geben bei 21 Grad. Und der Sonntag, der schließt sich eigentlich in Sachen Wetter nahtlos an. Ein leicht vernebelter Start, dann Sonne, Wolken, trockenes Wetter und auch am Sonntag Höchsttemperaturen bis 20 Grad. Jetzt haben wir es um 7.
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3: Ich bin Ron Tamme. Nach einer Havarie gilt für Teile des Bleilochstausees ein Badeverbot. Betroffen ist der Bereich zwischen Hachau und Saaldorf, teilte das Landratsamt des Saale-Orla-Kreises in Schleiz mit. Wie es weiter heißt, waren zuvor bislang unbekannte Stoffe eines Zellstoffwerks in die Saale gelaufen. Durch die stinkende Brühe sind bereits Fische verendet. Auch deshalb sollte jeglicher Kontakt mit dem Wasser vermieden werden. In Schöneck kommt der Stadtrat kommende Woche zu einer Sondersitzung zusammen. Auf dem Programm stehen einmal mehr die Elternbeiträge. Geht es nach dem Willen der Verwaltung, soll der finanzielle Anteil für Familien in Krippe, Kindergarten und Hort sinken. Eltern könnten je nach Einrichtung bis zu 75 Euro im Monat sparen. Mit der Aktion verspricht sich die Verwaltung wieder mehr Anmeldungen in den Tageseinrichtungen. Zu einem Großeinsatz ist die Feuerwehr am Abend in Hof ausgerückt. Im Stadtteil Osseck stand ein Wohnhaus in Flammen. Der 49 Jahre alte Bewohner erlitt eine Rauchvergiftung und kam ins Krankenhaus. Für die Löscharbeiten musste der Strom im Umkreis für eine Stunde abgestellt werden. Der Schaden kann noch nicht beziffert werden. Zur Brandursache ermittelt die Kripo. Wie geht es mit künstlicher Intelligenz, digitaler Souveränität und insgesamt mit dem Wirtschaftsstandort Sachsen weiter? Darüber haben Vertreter aus Politik, Wirtschaft und Wissenschaft in Schöneck diskutiert. Organisiert wurde das Treffen vom Netzwerk Südwestsachsen Digital und der GK Software mit Hauptsitz in Schöneck.
4: Mit dabei waren unter anderem Landtagspräsident Alexander Dirks, Landrat Thomas Hennig und Lutz Neumann, ein Professor von der Dualen Hochschule Plauen. Hauptthema des Gesprächs waren die Zukunft von künstlicher Intelligenz und die Chancen und Herausforderungen einer wettbewerbsfähigen KI-Infrastruktur in Sachsen. Dabei ging es nicht nur um die Entwicklung großer Modelle, sondern auch um deren Anwendung und die dafür benötigten Technologien. Luisa Ruckdeschel, Vogtlandradio.
3: Für das Team ist es der erste Sieg unter dem neuen Bundestrainer Jürgen Klopp. In der Nations League besiegte die DFB-Auswahl Serbien mit 2:0. Die Tore erzielten Tom Bischoff und Florian Wirtz. Übermorgen geht's schon weiter, dann erneut gegen Griechenland. Das waren die Vogtlandradio-Nachrichten.
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2: Es ist 3 Minuten nach 7. Bitte Vorsicht auf der A4 Richtung Eisenach zwischen Gera Langenberg und Rüdersdorf. Da steht ein defektes Fahrzeug auf der Standspur. Und die A72 in Richtung Hof in der Ausfahrt Treuen. Da haben wir heute eine Tagesbaustelle. Die Ausfahrt ist von 7.30 Uhr bis gegen 9.30 Uhr heute gesperrt. Ein Blitzer haben wir auch, steht im Plan auf der Pausaer Straße stadtauswärts im Baustellenbereich zwischen dem Stadtwald und der Plamag. Dort dürfen 30 maximal gefahren werden. Ja, das war's. Können Sie ergänzen? Haben Sie noch was entdeckt? Dann seien Sie so lieb, rufen Sie an. Wir sagen es weiter. 0800 30 30 113. Gerne auch eine WhatsApp schicken. Die Nummer steht auf vogtlandradio.de. Vielen Dank. Wir wünschen eine gute Fahrt.
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2: Und mit Ron Tammen, den Nachrichten. Grüß dich, Ron.
6: Guten
2: Hallo.
6: Guten Morgen.
2: Ron, morgen ist Feiertag, ne? Ja. Tag der Deutschen Einheit. In diesem Jahr werden wir aber so richtig beschissen.
6: Ich sag's mal, wie es ist. Fällt natürlich prompt auf den Samstag.
2: Fällt auf den Samstag. Ein freier Tag in der Woche ist damit flöten gegangen. Und dieses Elend erwischt uns in diesem Monat aber nochmal. Denn auch der 31. der Reformationstag, der nächste Feiertag fällt auf den Samstag.
6: Ja, das ist immer irgendwas ist immer, ne?
2: Ja, in Sachen Feiertagen können wir wirklich sagen, werden wir uns im Oktober 2026 zwei freie Tage unter der Woche richtig ans Knie nageln.
6: Ja, die einzigen, die davon profitieren, sind die, die auch samstags arbeiten müssen.
2: Ja,
6: also für die freut es mich natürlich.
2: Das ist wohl wahr, da hast du vollkommen recht. Ja, in dem Sinne, jetzt einen guten Start in diesen Freitag mit dem Typen hier, Harpo aus Schweden und der Movie Star. Wir wünschen guten Start, schönen guten Morgen.

0: Morgen alle miteinander, hier ist Vogtlandradio. Wir haben es 11 Minuten nach 7.
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0: Ja, das erste Oktoberwochenende des Jahres steht uns ins Haus und morgen ist ja dann auch noch gesetzlicher Feiertag, Tag der Deutschen Einheit, und da ist mal wieder jede Menge los im Vogtland und wir haben, ja, wie immer freitags um diese Zeit mal so ein paar Highlights herausgepickt. Das geht eigentlich heute Abend schon los und zwar in Bad Elster. Der Tourismus- und Gewerbeverein lädt ein zur ersten Shopping-Lichternacht. Die Geschäfte und die Marienquelle haben heute bis 22 Uhr geöffnet und überraschen mit Rabatten, Gewinnspielen und besonderen Aktionen. Für Familien startet um 18.30 Uhr ein Laternenumzug mit Schatzsuche. Hey, das ist bestimmt für die Kids ganz besonders was. Und auf dem Flohmarkt gibt es vielleicht auch was ganz Ausgefallenes heute zu entdecken. Und wenn Sie sich mit dem Gedanken tragen, den Bund fürs Leben schließen zu wollen, dann sind Sie morgen in der Planer Festhalle bei der Hochzeitsmesse genau richtig. Neben Braut, Herren und Abendmoden umfasst das Angebot Trauringe, Schmuck, Einladungskarten sowie Geschenkideen. Geöffnet ist da morgen von 12 bis 17 Uhr. In Greiz wird morgen das traditionelle Neustadtfest veranstaltet. Von ca. 80 Händlerständen von der Karolinenstraße, Friedensbrücke bis zum Schlossgarten wird es ein reichhaltiges Warenangebot geben. Der beliebte Flohmarkt lädt zum Stöbern ein und der Schlossgarten wird zur Automeile, denn dort stellen zahlreiche regionale Autohäuser ihre verschiedenen Modelle vor. Falkenstein feiert an diesem Wochenende die Kirmes auf dem Jahnplatz. Start ist da auch heute Abend schon ab 18 Uhr mit Festumzug und Fassbieranstich im Festzelt. Und danach spielt die Band Spur 13. Morgen treten dann ab 13 Uhr 14 Uhr. Morgen ab 14 Uhr sind die Drachenburg-Musikanten dran. Und ab 20 Uhr sind die Prinzenberger auf der Bühne im Sorum. Der Sonntag beginnt dann 9:30 mit dem Erntedank-Gottesdienst und im Festzelt spielen da ab 14.30 Uhr die Rödenbacher Musikanten. An beiden Wochentagen bietet der Jahnplatz Rummel, die Pestalozzi-Straße ein Trödelmarkt, der Trötschlerpark eine Hüpfburg und Ponyreiten. Und in der Zweifeld-Turnhalle gibt's einen Kreativmarkt und eine Pilzausstellung. Ja, und auch in Gera wird an diesem Wochenende kräftig gefeiert, nämlich das Höhlerfest. Höhepunkt dabei ist am Sonntag der Festumzug und wir vom Vogtlandradio, wir sind auch dabei und präsentieren dann am Sonntag ein tolles Programm auf der Bühne am Museumsplatz. Ja, vielleicht sehen wir uns ja mal, wäre schön, ne? Also wie gesagt, das war nur eine kleine Auswahl der vielen, vielen Angebote, die es gibt heute und am Wochenende hier bei uns im Vogtland. Da ist garantiert für jeden was dabei. In diesem Sinne.

Die Pöttcher Boys und Go West, gleich 3 Minuten nach Viertel 8. Ja, und bei dieser ersten Verkehrsmeldung, da stimmt zumindest schon mal die Himmelsrichtung Go West, die A4 in Richtung Eisenach, nämlich zwischen Gera Langenberg und Rüdersdorf. Da steht ein defektes Fahrzeug auf der Standspur. Bitte beachten die A72 in Richtung Hof in der Ausfahrt Treuen. Haben wir heute eine Tagesbaustelle. Die Ausfahrt wird von 9:30 bis 9:30 gesperrt. Und den ersten Platz haben wir auch schon, steht im Plauen, auf der Pausaer Straße statt auswärts im Baustellenbereich zwischen Stadtwald und Plamag. So, und jetzt gibt's Musik für die italienischen Momente am frühen Morgen. Umberto Tozzi und seine Gloria ist das. Yo. Und bevor der Umberto hier so richtig loslegt, haben wir noch ein paar Sekunden Zeit, können mal ganz fix zum Wetter gucken. Und das ist heute auch wirklich ganz fix gemacht. Wir haben viele dicke Wolken am Himmel. Am Vormittag gibt's Regen, am Nachmittag bleibt's trocken. Die Temperaturen erreichen 15 bis 17 Grad. Und wir wünschen einen guten Start in diesen Freitag.

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17: Ja, im Moment hat man den Eindruck, es wird gar nicht so richtig hell heute, ne? Aber ein bisschen Helligkeit kommt noch dazu. Auch wenn es kein sonniger Tag werden wird, denn die Wolken, das ist eine richtig große, dicke, fette, graue und kompakte Masse, die sich da übers Vogtland gelegt hat. Bleibt den ganzen Tag auch heute hier. Heute Vormittag gibt es ordentlich noch ein bisschen Regen, später Richtung Nachmittag bleiben die dicken Wolken, es bleibt aber trocken bei 15 bis 17 Grad. Gucken wir Richtung Wochenende, sieht gar nicht mal schlecht aus. Morgen der Feiertag, der Samstag startet mit ein bisschen Nebel, das sind auch erst ein paar dickere Wolken noch unterwegs, wird im Laufe des Tages dann aber freundlicher, bleibt trocken bei 21 Grad und genau so ein Wetterchen. Trockenes, sonniges Wetter mit Wolken und 20 Grad in der Spitze kriegen wir dann auch am Sonntag. Und jetzt haben wir es 7:30.
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18: Ich bin Ron Tamme. Nach einer Havarie gilt für Teile des Bleilochstausees ein Badeverbot. Betroffen ist der Bereich zwischen Hacha und Saaldorf, teilte das Landratsamt des Saale-Orla-Kreises in Schleiz mit. Wie es weiter heißt, waren zuvor bislang unbekannte Stoffe eines Zellstoffwerks in die Saale gelaufen. In Schöneck kommt der Stadtrat kommende Woche zu einer Sondersitzung zusammen. Auf dem Programm stehen einmal mehr die Elternbeiträge. Geht es nach dem Willen der Verwaltung, soll der finanzielle Anteil für Familien in Krippe, Kindergarten und Hort um jeweils 4% sinken. Zu einem Großeinsatz ist die Feuerwehr am Abend in Hof ausgerückt. Im Stadtteil Osseck stand ein Wohnhaus in Flammen. Der 49 Jahre alte Bewohner erlitt eine Rauchvergiftung und kam ins Krankenhaus. Für die Löscharbeiten musste der Strom im Umkreis für eine Stunde abgestellt werden. Soweit Vogtland Radio kompakt.
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17: Schönen guten Morgen hinaus auf die Straßen. 7:58 haben wir's. Die A4 Richtung Eisenach zwischen Gera Langenberg und Rüdersdorf. Da steht ein defektes Fahrzeug auf der Standspur. Und auf der A72 in Richtung Hof. Da wird in diesen Minuten die Ausfahrt drehen. Die wird gesperrt, genau, weil da eine Tagesbaustelle entsteht. Das Ganze allerdings nur für etwa 2 Stunden geplant ist, das gegen 9:30. Die Arbeiten bereits beendet sein werden. Dann haben wir noch einen Blitzer, der steht im Plauen auf der Pauser Straße stadtauswärts im Baustellenbereich zwischen dem Stadtwald und der Planag. Und wenn Sie noch was entdeckt haben, dann bitte mal durchbimmeln, damit wir es weitersagen können. 0800 30 30 113. Gerne per WhatsApp die Nummer auf Vogtland Radio. Danke und gute Fahrt.
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17: Jo, da stoppen wir mal gemeinsam rein. In diesen Freitag gehört haben wir den 2. Oktober. Gleich gibt's bei uns Neues vom Sport. Zuvor aber noch Musik, unter anderem von Altmeister Joe Cocker.

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0: 11 Minuten nach 7:30 haben wir's.
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0: Ron ist da, grüße dich.
2: Hallihallo.
0: Ja, und Ron, obwohl morgen ja Feiertag ist, am Wochenende ist sportlich einiges los bei uns.
2: Ja, das kann man so sagen.
0: Vogtland, da gucken wir gleich mal drauf. Und es geht heute los mit Fußball. Und das ist ja wieder einmal Pokalwochenende. In der dritten Runde des Sachsenpokals wird es auch für drei vogtländische Teams ernst. Für sie geht's um den Einzug ins Achtelfinale.
2: So hat Oberligist VfC Plauen morgen Liga-Konkurrent Bautzen zu Gast. Parallel dazu läuft der Reichenbacher FC in Markkleeberg auf. Am Sonntag dann muss der FSV Treuen vor heimischer Kulisse gegen Kolditz antreten. Und die wollen natürlich da eine Überraschung perfekt machen. Trotz einiger personeller Sorgen rechnen die Trainer aller drei Mannschaften mit guten Chancen aufs Weiterkommen. Grund, sie treffen allesamt auf Gegner aus der eigenen Spielklasse.
0: Und auch im Thüringen-Pokal rollt wieder der Ball. Dabei allerdings stehen die Vertreter aus dem Thüringer Vogtland vor hohen Hürden.
2: Kurz vorweg, es ist ja schon das Achtelfinale, was da ausgespielt wird. Und dabei hat Thüringen-Ligist Weida das Regionalliga-Team von Carl Zeiss Jena zu Gast. Der FSV Schleiz empfängt Oberligist Meuselwitz. Beide Partien beginnen morgen 14 Uhr.
0: Auch bei den Handballfrauen ist Pokalwochenende. Und da wird's auch für das Bundesliga-Team des BSV Sachsen-Zwickau wieder ernst.
2: Im Achtelfinale geht's für die Mannschaft am Sonntag gegen die HSG Bernsheim-Auerbach. Dabei gelten die Zwickauerinnen eher als Außenseiter. Denn verletzungsbedingt ist die Mannschaft gegen den Vorjahres-Halbfinalisten personal stark angeschlagen. Das Duell dient gleichzeitig dazu, wieder in den Spielrhythmus zu kommen. Schließlich steht kommende Woche dann das Derby gegen Union Halle Neustadt an.
0: In der Vogtland Arena in Klingenthal wird es an diesem Wochenende wieder international. Auf dem Programm steht der Continental Cup der Skispringer. Erwartet dazu werden beste Nachwuchs- und Perspektivathleten.
2: Das ist ein ganz schön schwieriges Wort. Insgesamt zwei Wettbewerbe stehen auf dem Programm. Der erste morgen ab 16 Uhr, am Sonntag ab 10 Uhr dann der zweite. Fast 60 Starter aus 13 Nationen sind gemeldet. Unter den Athleten gibt es auch 12 deutsche Springer, darunter bekannte Weltcup-Namen wie Pius Paschke oder Stefan Laie. Der Conti Cup gilt als Generalprobe für das große Finale des Sommer-Grand Prix und der wird ja Ende des Monats ausgetragen.
0: Und zum Schluss blicken wir noch zum Eishockey, denn Zweitligist Grimmitschau steht vor einem richtungsweisenden Wochenende mit gleich zwei hochkarätigen Gegnern.
2: Nach wirklich turbulenten Tagen und einer Ligastrafe für Cheftrainer Jussi Torres müssen die Westsachsen heute beim noch geschlagenen Spitzenreiter Kassel aufs Eis. Am Sonntag dann geht's zum Sachsen-Derby vor heimischer Kulisse gegen die Lausitzer Füchse. Und nach dem bitteren 2:3 in Weiden will der Tabellensechste die Unruhe jetzt endlich mal abschütteln. Personell kann Grimmitschau dabei fast aus dem Vollen schöpfen.
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Captain Hollywood ist das und Liebe für You aus den 90ern. Wir haben es 3 Minuten nach 7:45 hier aus Vogtland Radio mit dem Blick auf die Straßen. Die A4 Richtung Eisenach nach wie vor gibt es Probleme zwischen Gera Langenberg und Rüdersdorf. Ein defektes Fahrzeug steht auf der Standspur. Dann haben wir die A9 in Richtung Berlin zwischen Dittersdorf und Triptis. Da liegen Reifenteile auf allen Fahrstreifen. Und die A72 in Richtung Hof in der Ausfahrt Rhön gibt es heute eine Tagesbaustelle. Die Ausfahrt ist gesperrt. Bis gegen 9:30 dauern die Arbeiten und in Wildenau ist die Blonbachstraße nach einem Unfall gesperrt. Wir empfehlen, den Bereich weiträumig zu umfahren. Blitzer haben wir einen im Blauen auf der Pausaer Straße stadtauswärts im Baustellenbereich zwischen dem Stadtwald und der Plamag. In der 30er-Zone stehen sie da und schießen teure Fotos. Muss aber nicht sein, ne? Denn sie sind ja jetzt gewarnt. Sie wissen ja, was passiert. Das werde ich heute. Das bringt uns dicke Wolken. Am Vormittag Regenschauer, am Nachmittag bleibt es dann weitgehend trocken. Temperaturen hört eher ein bisschen mager, so bei 15 bis 17 Grad. Wir wünschen

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3: Die Sonne ist heute abgemeldet. Es hat sich über Nacht eine dicke, fette Wolkenfront reingeschoben. Die wird im Laufe des Tages auch noch ein bisschen kräftiger und speziell am Vormittag müssen wir uns örtlich auf Regenschauer einstellen. Der Nachmittag bleibt dann weitgehend trocken, aber auch da versteckt sich die Sonne ganz vornehm hinter den dicken Wolken. Die sehen wir heute wahrscheinlich gar nicht. Und das merken wir auch an den Temperaturen, 15 bis 17 Grad mehr ist da heute nicht drin. Gucken wir Richtung Wochenende, es wird schon freundlicher, keine Frage. Denn die Sonne ist wieder mit am Start. Morgen am Feiertag gibt es erst ein paar Wolken und hier und da auch so ein bisschen Morgennebel. Später Richtung Nachmittag dann Wolken und auch längere sonnige Abschnitte. Trocken bleibt es morgen bei 21 Grad und der Sonntag schließt sich nahtlos an. Auch da ein vernebelter Start, dann Sonne und Wolken bei Höchstwerten um 20 Grad. Und jetzt haben wir es um 8.
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4: Ich bin Ron Tamme. Nach einer Havarie gilt für Teile des Bleilochstausees ein Badeverbot. Betroffen ist der Bereich zwischen Harra und Saaldorf, teilte das Landratsamt des Saale-Orla-Kreises in Schleiz mit. Wie es weiter heißt, waren zuvor bislang unbekannte Stoffe eines Zellstoffwerks in die Saale gelaufen. Durch die stinkende Brühe sind bereits Fische verendet. Auch deshalb sollte jeglicher Kontakt mit dem Wasser vermieden werden. In Schöneck kommt der Stadtrat kommende Woche zu einer Sondersitzung. Zusammen auf dem Programm stehen einmal mehr die Elternbeiträge. Geht es nach dem Willen der Verwaltung, soll der finanzielle Anteil für Familien in Krippe, Kindergarten und Hort sinken. Eltern könnten je nach Einrichtung bis zu 75 Euro im Monat sparen. Mit der Aktion verspricht sich die Verwaltung wieder mehr Anmeldungen in den Tageseinrichtungen. Zu einem Großeinsatz ist die Feuerwehr am Abend in Hof ausgerückt. Im Stadtteil Osseck stand ein Wohnhaus in Flammen. Der 49 Jahre alte Bewohner erlitt eine Rauchvergiftung und kam ins Krankenhaus. Für die Löscharbeiten musste der Strom im Umkreis für eine Stunde abgestellt werden. Der Schaden kann noch nicht beziffert werden. Zur Brandursache ermittelt jetzt die Kripo. Für das Team ist es der erste Sieg unter dem neuen Bundestrainer Jürgen Klopp. In der Nations League besiegte die DFB-Auswahl Serbien mit 2:0. Die Tore erzielten Tom Bischoff und Florian Wirtz. Übermorgen geht's schon weiter, dann erneut gegen Griechenland. Das waren die Vogtlandradio-Nachrichten.
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3: 2 Minuten nach 8 haben wir es. Hallo, liebe Autofahrer. In Wildenau ist die Plonstraße nach einem Unfall voll gesperrt. Wir empfehlen, den Bereich weiträumig zu umfahren. Und auf der A72 ist die Ausfahrt Treuen bis gegen 9.30 Uhr wegen einer Tagesbaustelle dicht. Auch da bitte. Das bitte beachten. Dann haben wir Blitzer auf der B93 hinter dem Tunnel in Mosel in Richtung Zwickau, in Gera auf der Dr. Schomburg-Straße und in Plauen auf der Pauser Straße stadtauswärts im Baustellenbereich zwischen dem Stadtwald und der Blamark. Und gerade eben noch reingekommen von der Kerstin, noch ein Blitzer auf der B92 zwischen Oelsnitz und Plauen. Da stehen sie direkt unter der Autobahnbrücke. Dankeschön an die Kerstin. Und wenn Sie ergänzen können, wenn Sie noch was entdeckt haben, dann einfach mal durchbimmeln, bitte 0800 30 30 113. Gerne per WhatsApp, die Nummer steht auf vogtlandradio.de. Danke und eine gute Fahrt.
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3: Und mit Ron Tamme, die Nachrichten. Grüß dich, Ron.
5: Guten Morgen.
3: So, Ron, heute ist Welttag des Lächelns.
5: Oh ja,
3: und ich habe aber
5: das ist aber gut dabei.
3: Ja, auf jeden Fall. Ne? Ja, wir alle, weil ja Freitag ist. Ja. Aber ich würde sagen, der Jürgen Klopp und seine Jungs, die haben den Tag reingefeiert. Hä?
5: Sozusagen, reingelächelt.
3: Reingelächelt. Der hat gestern Abend den ersten Sieg eingefahren, 2:0 gegen Serbien. Hat der Jürgen bestimmt bei der Pressekonferenz gegrinst, hat seine 32 Zähne und alle oben. Das ist so richtig schön. Ja, schön. So richtig richtig schön präsent.
4: Schön in die Kamera reingehalten.
3: Ja, auf jeden Fall denke ich mal, die haben einen guten Lauf. Und am Sonntag, ne, glaube ich, gegen Sonntag Griechenland ist das Rückspiel. Und ja, weil die jetzt richtig gut drauf sind, knallen die Griechen am Sonntag weg. Bin ich mir fast sicher.
4: Ja,
3: denke ich schon. So, und wir haben Rick Astley im Angebot, Together Forever zum Start in diesem Freitag. Wir wünschen einen schönen guten Morgen.
4: Morgen.

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1: Es ist der 2. Oktober 2016. In Klingenthal ist ein 29-jähriger Leipziger von der Bundespolizei kontrolliert worden. Dabei stellten die Beamten fest, dass gegen ihn ein Haftbefehl besteht. Wegen Raubes war der Messestädter zu einer Freiheitsstrafe von 2 Jahren und 8 Monaten verurteilt worden. Offen war in diesem Zusammenhang noch die Restfreiheitsstrafe von 459 Tagen. Zur Verbüßung ist der Mann in die Justizvollzugsanstalt Zwickau eingeliefert worden. In Crimmitschau soll sich die Parkplatzsituation weiter entspannen. Die Stadt sieht Verbesserungsbedarf und verzichtet vorerst auf Parkgebühren an der Schulstraße. Dort sollen Autofahrer im Oktober kostenlos für eine Stunde parken können. Auch ein Teil der Friedrich-August-Straße wird zur gebührenfreien Zone mit einer Höchstparkdauer von 3 Stunden. An beiden Standorten muss die Parkscheibe benutzt werden. Aufgrund einer angebohrten Gasleitung sind einige Straßen in der Plauener Innenstadt gesperrt worden. Eine Firma hatte im Gebiet mehrere Bohrungen vorgenommen und dabei die Leitung getroffen. Anwohner der Straßberger Straße nahmen den Gasgeruch wahr und wählten den Notruf. Kurz vor 22 Uhr war der Schaden behoben und die Sperrungen konnten wieder aufgehoben werden. Und das geschah heute vor genau 10 Jahren im Vogtland.

0: 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Widder.
1: Einen Fehler zu machen ist wirklich nicht angenehm. Dennoch sollten Sie freundlich mit sich umgehen. Das kann schließlich jedem einmal passieren.
0: Stier.
1: Verschwenden Sie Ihre Energie nicht mit Vertuschungsversuchen. Auch besondere Anstrengung bringt nicht viel. Ehrlichkeit ist gefragt.
0: Zwillinge.
1: Hören Sie auf, in Ihren Gedanken zu kreisen, sondern treffen Sie eine Entscheidung. Es gibt keine hundertprozentige Sicherheit.
0: Krebs.
1: Geben Sie jetzt in einer wichtigen Angelegenheit bloß nicht klein bei. Sie werden sehen, Sie können mehr erreichen, als Sie denken, wenn Sie wissen, was Sie wollen.
0: Löwe.
1: Überlegen Sie, woher die Situation, die Sie gerade erleben, Ihnen bekannt ist und wie Sie sich damals verhalten haben. Das wird Sie weiterbringen.
0: Jungfrau.
1: Sie sind jemandem sehr, sehr wichtig und werden nun mit Liebesbekundungen geradezu überhäuft. Möglicherweise kann Ihnen das schnell zu viel werden und der Zauber verfliegt.
0: Waage.

0: Menschen den Vorzug, die ihnen vertraut und angenehm sind. Das ist nur allzu verständlich.
1: Schütze.
0: Nur weil etwas Routine geworden ist, bedeutet das nicht, dass Sie immer so weitermachen müssen. Entscheiden Sie neu.
1: Steinbock.
0: Sie haben viel mehr Einfluss auf Ihren Partner, als Sie vielleicht glauben. Lassen Sie sich nicht von Worten beeindrucken, sondern schauen Sie genau auf das Verhalten des anderen.
1: Wassermann.
0: Sie haben den richtigen Riecher gehabt. Heute wird sich bewahrheiten, was Sie schon von längerem vorhergesagt haben. Das wird in Ihrem Umfeld für Verwunderung sorgen.
1: Fische.
0: Eins nach dem anderen anzugehen, ist heute deutlich besser, als überstürzt zu handeln. Akzeptieren Sie, dass Sie nicht alles auf einmal bewältigen können.
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20: Auf die Sonne werden wir heute an diesem Freitag definitiv verzichten müssen. Die dicken, fetten, grauen Wolken, die da reingezogen sind, die sind einfach viel zu kompakt und die machen heute auch keine Lücke auf, dass wir mal ein paar wärmende Strahlen abfangen können. Am Vormittag gibt es noch Regen, am Nachmittag bleibt es dann weitgehend trocken. Die Temperaturen erreichen 15 bis maximal 17 Grad. Dann gucken wir mal Richtung Wochenende. Geht ja los morgen am Samstag mit dem Feiertag. Und da gibt's erstmal noch ein paar Restwolken. Auch ein bisschen Nebel ist hier und da unterwegs. Es wird aber später dann recht freundlich. Bleibt auch trocken tagsüber. Die Sonne ist da, ein paar Wolken ziehen durch. Temperaturen 20, 21 Grad. Morgen am Samstag und der Sonntag sieht ähnlich aus. Da wird's bis 20 Grad warm. Auch da erstmal ein vernebelter Start und dann später trockenes Wetter. Es gibt Sonne, es gibt auch ein paar Wolken. Und jetzt haben wir es 8:30.
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21: Ich bin Ron Tamme. Nach einer Havarie gilt für Teile des Bleinlochstausees ein Badeverbot. Betroffen ist der Bereich zwischen Hachau und Saaldorf, teilte das Landratsamt des Saale-Orla-Kreises mit. Wie es weiter heißt, waren zuvor bislang unbekannte Stoffe eines Zellstoffwerks in die Saale gelaufen. In Schöneck kommt der Stadtrat kommende Woche zu einer Sondersitzung zusammen. Auf dem Programm stehen einmal mehr die Elternbeiträge. Geht es nach dem Willen der Verwaltung, soll der finanzielle Anteil für Familien in Krippe, Kindergarten und Hort um jeweils 4% sinken. Zu einem Großeinsatz ist die Feuerwehr am Abend den Hof ausgerückt. Im Stadtteil Osseck stand ein Wohnhaus in Flammen. Der 49 Jahre alte Bewohner erlitt eine Rauchvergiftung und kam ins Krankenhaus. Für die Löscharbeiten musste der Strom im Umkreis für eine Stunde abgestellt werden. Soweit Vogtlandradio kompakt.
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20: 2 Minuten nach 8:30 haben wir es. Hallo, liebe Autofahrer, der Blick auf die Straßen. A72 in Richtung Hof in der Ausfahrt Treune, Tagesbaustelle. Die Ausfahrt bleibt bis gegen 9:30 gesperrt. Also kein großes Ding, wahrscheinlich noch ungefähr eine Stunde. Und dann können Sie auch die Ausfahrt Treune wieder benutzen. Dann in Wildenau, die Blonbachstraße ist nach einem Unfall nach wie vor voll gesperrt. Wir empfehlen den Bereich weiträumig zu umfahren. Und Blitzer gibt es auf der B93 hinter dem Tunnel in Mosel in Richtung Zwickau. Gera, Dr. Schomburgstraße stehen sie. In Blauen auf der Pauser Straße stadtauswärts im 30er-Bereich zwischen dem Stadtwald und der Planmark direkt in der Baustelle. Die Bettina hat es gemeldet und der Robin hat es bestätigt. Ja, und der Jörg hat sich auch bei uns gemeldet. Ein Blitzer entdeckt in Tossfell in der 30er-Zone hier in beide Richtungen. Und das war's von uns. Wenn Sie ergänzen können, wenn Sie noch was gesehen haben, dann einfach mal durchbimmeln bitte. 0800 30 30 113. Gerne können Sie eine WhatsApp schicken. Die Nummer steht auf vogtlandradio.de. Vielen Dank, wir wünschen eine gute Fahrt.
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20: Ja, und da wünsche ich einen schönen Freitag. Heute haben wir den 2. Oktober und gleich gibt's bei uns die gute Nachricht. Und da gucken wir mal nach Mohlsdorf bei Greiz. Da gibt's was Gutes zu berichten. Ja, und das Wettergespräch mit dem Stefan Bender, das gibt's in dieser halben Stunde auch noch. Zuvor Musik unter anderem von Laura Branigan.

0: Montagmorgen, wir haben es 8:50.
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0: Ja, da gucken wir heute mal nach Molsdorf. Molsdorf ist ja sozusagen die Hauptstadt der Gemeinde Molsdorf, Teich Wolframsdorf. Und dort wird traditionell in jedem Jahr am 3. Oktober ein Herbstfest gefeiert. Und das richtet die Freiwillige Feuerwehr aus. Und die haben in diesem Jahr ein, ja, ich sag mal, ganz besonderes, fast schon ein bisschen ein lustiges Jubiläum. Die werden nämlich in diesem Jahr 112 Jahre. Und da kommt man natürlich sofort drauf. 112, die 112. Das ist ja auch parallel die Notrufnummer, die wir wählen müssen, wenn wir mal die Hilfe der Feuerwehr brauchen, was wir natürlich alle nicht hoffen. Ja, cooles Ding. Und die lassen uns da morgen richtig krachen. Das geht um 10 Uhr schon los mit der Beginn und mit dem Beginn und der Eröffnung des Festes. 11 Uhr übt dann die Jugendfeuerwehr und dann kommt das absolute Highlight Nachmittag um 13:30. Die Einfahrt, die feierliche Einsegnung und auch die offizielle Indienststellung des neuen Feuerwehrautos. Also das gibt's als Highlight obendrauf. Ein neues Fahrzeug für die Freiwillige Feuerwehr in Molsdorf, die morgen zum Herbstfest ihren 112. Geburtstag feiern. Parallel, so wie die Notrufnummer halt eben auch gestaltet ist mit 112. Ja, wie gesagt, ansonsten dann auch hausgemachtes Speisengetränke, Herzhaftes vom Grill, eine Gulaschkanone. Für Kinder jede Menge Spaß, am Abend dann die musikalische Unterhaltung für die ganze Familie und Lampionumzug für die ganze Familie machen die halt eben auch noch. Und das Ganze, weil sie morgen ihren 112. Geburtstag feiern, die Freiwillige Feuerwehr in Molsdorf. Neues Löschauto kriegen sie auch noch. Super Sache, für uns ist das heute
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0: Pünktlich 3:15 Uhr, schönen guten Morgen alle miteinander. Hier ist Vogtland Radio mit dem Blick auf die Straßen. Bitte beachten, die A72 in Richtung Hof der Ausfahrt Rollen. Die ist heute gesperrt bis gegen 9.30 Uhr. Grund sind Bauarbeiten und eine Entwarnung haben wir auch in Wildenau, die Plonbachstraße. Die war ja nach dem Unfall gesperrt, heute Morgen ist wieder frei. Da können Sie wieder durchfahren. Blitzer gibt's B93 hinter dem Tunnel in Mosel Richtung Zwickau. In Gera auf der Dr. Schomburg-Straße, in Plauen auf der Pausaer Straße statt auswärts im Baustellenbereich und in Tausfelder stehen sie in der 30er-Zone hier gleich in beide Richtungen.
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0: Und mit unserem Vogtlandradio-Wetterexperten Stefan Bender. Guten Morgen, Stefan, grüß dich.
2: Hallo, guten Morgen, Thomas.
0: Stefan, heute ist übrigens auch noch der Welttag des Lächelns. Haben wir heute Morgen hier schon zelebriert.
2: Aha, ja, kenn ich,
0: heute
2: ja.
0: Ist übrigens auch noch der Gib deinem Auto einen Namen-Tag.
2: Ja, klar.
0: Hat dein Auto einen Namen? Wie heißt denn der?
2: Auto.
0: Auto oder ganz, das ist der Kosename, oder Automobil, das ist der ganz ausgesprochene Name.
2: Der technische Name. Ja, genau. Wie heißt deines?
0: Ja, ich habe auch keinen Namen. Ich liebe mein Auto, aber Namen hat er halt eben nicht. Ich kenne aber Leute, da hat das Auto je nach Zustand einen Namen. Entweder Schnucki oder Putzi oder mein
2: oder
0: Liebling.
2: Rosti.
0: Oder Rosti, ja. Und wenn er nicht anspringt, dann einfach nur kurz und knackig Scheißkache, weißt du?
2: Ja, genau, das kenne ich.
0: je nach Stimmungsbild.
2: So einen hatte ich auch schon.
0: Aber egal. Wenn ich jetzt mal rausgucke, Stefan, ich glaube, egal, ob das Ding einen Namen hat oder nicht, nass werden sie heute Morgen doch hier und da mal so ein bisschen, ne?
2: Ja, obwohl wir ein Hoch haben namens Korte. Ja, wenn das ein Auto wäre, würdest du sagen, scheiß hoch, aber.
0: Ja.
2: Also, weil da eine kleine Delle drin ist und deswegen zieht heute Morgen oder jetzt im Laufe des Tages zieht halt eine Wolkenfront durch. Es sind Regenwolken unterwegs, ein paar.
0: Also, okay.
2: Das kannst du fast schon wieder vernachlässigen. Das ist ja nichts Gescheites auch. Also, es wird zeitweise nass, jetzt gerade heute Vormittag und bis über Mittag. Nachmittags wird es wieder trockener.
0: Mhm.
2: Viel wärmer allerdings wird es nicht so. Im Moment 10 bis 14 Grad, nachher 13 bis 15, vielleicht mal so zwischen Greiz und weiter auch die 16, aber mehr ist das nicht.
0: Na gut, aber wenn mal ein bisschen Regen runterkommt, dann kriegt der Schnucki oder der Putzi oder der Rosti oder wie oder was, wenigstens mal eine kleine Wäsche so kurz.
2: Ja, der Rosti kriegt mehr Rost.
0: Ja. Das wird dann weiter ausgebaut. Ja, in Sachen Wetter stottert heute ein bisschen, was das schöne Wetter angeht. Stottert der Motor ein bisschen Sand im Getriebe, aber das wird ja dann am Wochenende besser, ne? Denke ich mal, Stefan.
2: Ja, klar. Es wird also morgen Feiertag.
0: Mhm.
2: Feierliches Wetter. Es geht morgen früh ein bisschen verschlafen los mit Nebelwolken, aber dann tagsüber kommt die Sonne raus. Es gibt nur lockere Wolken oder harmloses Gewölk, da ist kein Schauer drin.
0: Mhm.
2: Und die Temperatur im Westerzgebirge, die 18 Grad und an der Weißen Elster und an der Saale, die 21.
0: Das lässt sich gut aushalten, das ist richtig schönes Feiertagswetter. Auch ideales Wetter für die vielen, vielen Partys und Aktivitäten, die ja morgen überall stattfinden. Herbstfeste und was weiß ich nicht alles noch. Prima Sache. Gucken wir nochmal schnell Richtung Sonntag, Stefan.
2: Der wird ein bisschen wolkiger, aber bleibt trocken.
0: Mhm.
2: Sonne ist nicht ganz abgemeldet. 17 bis 21 Grad, die Temperatur abonnieren wir gerade. Da tut sich gar nichts. Also es ist ein schönes, angenehmes, brauchbares Wochenende für draußen.
0: Ja, wunderbar. Ich traue mich eigentlich gar nicht zu fragen, Stefan. Aber gucken wir doch mal in die nächste Woche. Ist da wenigstens mal ein bisschen Regen, also ein bisschen mehr als die paar Tropfen, die wir jetzt haben, mal irgendwo in Sicht?
2: Dann müssen wir den Montag und den Dienstag überspringen. Die bringen eher noch ruhiges, vielleicht sogar Altweibersommerwetter. Und dann am Mittwoch, Donnerstag, Freitag, Samstag, Sonntag, also eine ganze Ecke, ein paar Tage lang, mal richtiges Tiefdruckwetter. Mit Wind, mit Schauerwolken, wie sich das gehört. Herbstwetter, wie sich das gehört. Und dann wird es auch kälter, kaum mehr als 15 Grad. Mal oft sogar geht es runter unter die 10-Grad-Marke.
0: Okay, es ist Oktober, Hauptsache es kommt mal ein bisschen Regen. Das ist das Wichtigste, denke ich mal. Das können wir richtig gut gebrauchen. Prima,
2: genau.
0: Stefan, und jetzt brauchen wir erstmal ein richtig schönes Wochenende. Und das wünsche ich dir. Ja, hab eine gute Zeit. Mach's gut,
2: dir
0: Stefan.
2: Auch, Thomas. Ciao.
0: Danke, ciao.

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3: Grau ist die Grundfarbe dieses Freitags hier bei uns im Vogtland. Daran wird sich über den Tag auch definitiv gar nichts ändern. Die Sonne, die ist heute abgemeldet, die Wolken dominieren. Am Vormittag gibt es immer mal wieder noch kurze Regenschauer. Der Nachmittag sollte weitgehend trocken bleiben. Ja, obwohl die Sonne heute ausgestiegen ist, bleiben auch die Temperaturen ziemlich weit unten im Vergleich zu den vergangenen Tagen. Heute kommen wir gerade mal noch auf 15 bis 17 Grad. Das ändert sich spätestens morgen. Der Start in den Samstag, in den Feiertag, wird ein bisschen vernebelt sein. Es gibt am Vormittag auch mal noch ein paar dickere Wolken, wird dann aber zunehmend freundlicher. Und spätestens am Nachmittag ist auch die Sonne mit am Start. 21 Grad sind dann morgen die Höchsttemperaturen. Und der Sonntag bringt es auf ähnliche Werte, so um die 20 Grad herum. Und auch da wird das Wetter ähnlich wie morgen. Erst ein vernebelter Start, dann ein paar Wolken, aber auch viel Sonne. Und jetzt haben wir es um 9.
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4: Ich bin Ron Tamme. Helle Aufregung in Plauen am Rande des Reusaer Waldes ist am Abend ein vermeintlicher Blindgänger entdeckt worden. Der Kampfmittelbeseitigungsdienst rückte an, konnte später aber Entwarnung geben. Bei dem Fundstück handelte es sich um eine alte, ungefährliche Gasflasche. Gute Nachrichten für die Freiwillige Feuerwehr im Auerbacher Ortsteil Vogelsgrün. Die Kameraden haben jetzt ein neues Löschfahrzeug bekommen. Mehr als 470.000 Euro hat der Wagen gekostet. Er wurde im Rahmen einer Sammelbestellung des Freistaats Sachsen beschafft. Ende kommenden Jahres sollen auch die Feuerwehren in Rebesgrün und Reuntengrün ein solches Fahrzeug bekommen. Wegen schwerer Brandstiftung ist ein Mann vom Landgericht Gera zu 4 Jahren Gefängnis verurteilt worden. Das Landgericht sah es als erwiesen an, dass der 40-Jährige sturzbetrunken die Wohnungstür eines Nachbarn aufgedrückt und dort Feuer gelegt hat.
5: Ein dort schlafender Mann konnte sich gerade so retten. Er erlitt eine Rauchvergiftung. Hintergrund der Aktion: Der eigentliche Mieter schuldete dem 40-Jährigen Geld. Da der Täter vermindert schuldfähig war, wies das Gericht eine Anklage wegen versuchten Mordes ab. Stattdessen ordnete die Kammer neben der Haftstrafe eine Entzugsbehandlung an. Der Angeklagte sitzt bereits in der forensischen Psychiatrie. Marie Ullmann, Vogtlandradio.
4: Noch immer ist unklar, was genau da in die Saale gelaufen ist. Doch nach einer Havarie bei einem Zellstoffhersteller im Saaler Orla-Kreis gilt für Teile des Bleilochstausees weiter ein Badeverbot. Betroffen davon ist der Bereich zwischen Hacher und Saaldorf, teilte das Landratsamt mit. Wie es weiter heißt, sind durch die stinkende Brühe bereits Fische verendet. Auch deshalb sollte jeglicher Kontakt mit dem Wasser vermieden werden. Das im Vogtland wohl größte Dartturnier startet heute in Plauen. Bis zum Sonntag sind in der Biller Veranstaltungshalle zahlreiche Wettbewerbe in verschiedenen Disziplinen geplant. Gut 200 Spieler werden erwartet, darunter auch aus anderen Bundesländern, wie zum Beispiel Schleswig-Holstein und Bayern. Das waren die Vogtland-Radio-Nachrichten.
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3: Auf die Sekunde genau 3 Minuten nach um 9 haben wir es. Hallo, liebe Autofahrer, bitte beachten. Die A72, die Ausfahrt Treuen, die bleibt noch etwa eine halbe Stunde gesperrt. Grund dafür sind Bauarbeiten in der Ausfahrt, aber gegen 9:30 sollte eigentlich planmäßig da wieder alles frei sein. Ansonsten heute der Verkehr. Blitzer haben wir auf der B93 hinter dem Tunnel in Mosel in Richtung Zwickau. In Gera auf der Dr. Schomburg Straße, in Plauen auf der Pauser Straße stadtauswärts im Baustellenbereich. Und da gibt es noch einen in Tosfell in der 30er Zone. Ja, und das war's dann eigentlich schon von uns. Mehr haben wir nicht. Wenn Sie noch was entdeckt haben, Staus, Blitzer oder mehr, bitte melden kostenlos 0800 30 30 113. Gerne per WhatsApp, die Nummer im Netz auf vogtlandradio.de. Vielen Dank, wir wünschen eine gute Fahrt.
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3: Und mit Ron Tammen, den Nachrichten. Grüß dich, Ron.
4: Guten
3: Hallo.
4: Morgen.
3: So, und morgen ist ja Feiertag. Ja. Hast du dir schon was vorgenommen? Morgen irgendwo was Besonderes?
4: Nö.
3: Oder wird es ein ganz normales Wochenende
4: das
3: bei
4: wird
3: dir?
4: Ein ganz normales Wochenende.
3: Ein ganz normales, ruhiges Wochenende.
4: Genau. Ja.
3: Und wer darauf aber keinen Bock hat, ja, und wer was erleben möchte am Wochenende, da sind wir dann wieder der richtige Ansprechpartner. Es ist jede Menge los. Morgen am Tag der Deutschen Einheit und auch am Sonntag und heute Abend geht es auch schon los. Also wir haben uns auch mal ein bisschen schlau gemacht und bringen mal für alle Unentschlossenen noch so eine kleine Entscheidungshilfe.
4: Das ist auch
3: was
4: gut
3: denn
4: so.
3: In den nächsten Tagen passieren könnte. Ja, in dem Sinne, schönen Freitag, schönen guten Morgen.

Wir haben es 11 Minuten nach um 9 an diesem Freitag. Hier ist das Vogtland Radio. Ja, und wir sind ja, oder viele von uns sind ja wahrscheinlich schon so ein kleines bisschen in Wochenendstimmung, beziehungsweise haben schon hier und da etwas geplant, was vielleicht am Wochenende losgehen könnte. Manche haben auch noch keine konkrete Vorstellung. Aber dafür sind wir ja da, ne? Denn das erste Oktoberwochenende steht an, auch morgen mit dem Feiertag. Und da ist wieder viel los im Vogtland. Wir haben da mal ein paar Highlights so ein bisschen herausgepickt. Das geht heute Abend schon los im Bad Elster. Der Tourismus- und Gewerbeverein lädt ein zur Shopping-Lichternacht. Die Geschäfte und die Marienquelle haben heute bis 22 Uhr geöffnet und überraschen mit Rabatten, Gewinnspielen und besonderen Aktionen. Für Familien startet um 18.30 Uhr ein Laternenumzug mit Schatzsuche. Und auf dem Flohmarkt gibt es vielleicht auch was ganz Ausgefallenes zu entdecken. Wenn Sie sich mit dem Gedanken tragen, den Bund fürs Leben schließen zu wollen, dann sind Sie morgen in der Planer Festhalle bei der Hochzeitsmesse genau richtig. Neben Brautherren und Abendmoden umfasst das Angebot Trauringe, Schmuck, Einladungskarten sowie Geschenkideen. Geöffnet ist am Morgen von 12 bis 17 Uhr. Ja, und in Greize wird morgen das traditionelle Neustadtfest veranstaltet. Ein reichhaltiges Warenangebot wird an den ca. 80 Händlerständen von der Karolinenstraße über die Friedensbrücke bis zum Schlossgarten geboten. Der beliebte Flohmarkt lädt zum Stöbern ein und der Schlossgarten wird zur Automeile, denn dort stellen zahlreiche regionale Autohäuser ihre verschiedenen Modelle vor. Gucken wir nochmal nach Falkenstein, da wird an diesem Wochenende die Kirmes auf dem Jahnplatz gefeiert und die geht heute Abend schon los mit Festumzug und Fassbieranstich im Festzelt. Danach spielt dann die Bandspur 13, morgen treten am 14 Uhr die Drachenburg-Musikanten auf und ab 20 Uhr die Prinzenberger. Der Sonntag beginnt dann 21:30 mit dem Erntedank-Gottesdienst und im Festzelt spielen dann am Nachmittag die Rüthenbacher Musikanten. An beiden Wochenendtagen bietet der Jahnplatz Rummel, die Pestalozzi-Straße einen Trödelmarkt und in der Turnhalle gibt es einen Kreativmarkt. Ja, und auch in Gera wird an diesem Wochenende kräftig gefeiert, nämlich das Höhlerfest. Höhepunkt ist am Sonntag der Festumzug und wir vom Vogtland Radio, wir sind auch mit dabei, freuen uns schon drauf, haben schon unsere ganzen Sachen gepackt, die wir dann am Sonntag in Gera brauchen. Ja, wir sind ab 11 Uhr auf der Bühne am Museumsplatz und präsentieren da ein tolles Programm. Vielleicht sehen wir uns ja mal am Sonntag in Gera und ansonsten egal, was Sie sich vorgenommen haben für dieses Wochenende. Wir wünschen gutes Gelingen und viel Spaß.

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1: It's My Party. Leslie Gore war eine der erfolgreichsten Sängerinnen der 1960er Jahre, nicht zuletzt dank ihres Mega-Hits It's My Party. Süße 16 Jahre alt war die Amerikanerin 1963, als sie mit diesem Lied die weltweiten Hitparaden stürmte. Der Song erzählt die Geschichte der ebenfalls 16-jährigen Judy, die auf ihrer Geburtstagsparty bitterlich weint. Und diese Judy gab es wirklich. Die Party zu ihrem 16. Geburtstag mit all ihren Freunden stand bevor. Ihre Eltern wollten unbedingt die Großeltern dazu einladen. Und Judy war in der Pubertät, aufsässig und wollte Oma und Opa natürlich nicht dabei haben. Sie brach also in Tränen aus und ihr Vater sagte, nun wein doch nicht. Daraufhin antwortete Judy, es ist meine Party und ich weine, wenn ich will. It's my party and I cry if I want to. Das brachte ihren Vater, den Musiker Seymour Gottlieb, auf die Idee zu It's my party. Darin gab er statt Oma und Opa allerdings einem untreuen Johnny die Schuld für die Tränen. Das Lied landete bei Quincy Jones, einem damals noch unbekannten Musikproduzenten, der auf der Suche nach Material für seine Neuentdeckung Leslie Gore war. Nur eine Woche nach der Aufnahme hatten schon alle Radiosender im Land die Platte. Denn Quincy Jones hatte erfahren, dass auch der erfolgreiche Musikproduzent Phil Spector den Song mit der bereits sehr bekannten Mädchenband The Crystals aufnehmen wollte. Um dem großen Phil Spector zuvorzukommen, hatte Quincy Jones deshalb alle Hebel in Bewegung gesetzt, um seine Version mit Leslie Gore in Rekordzeit auf den Markt zu bringen. Mit Erfolg.

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8: Das werde ich noch heute an diesem Freitag, am zweiten Tag im Monat Oktober, der eigentlich ja der goldene Oktober genannt wird. Das zeigt sich alles andere als golden. Eher grau ist heute die Farbe des Tages. Am Vormittag gibt es gelegentlich kurze Regenschauer. Nachmittags bleibt es dann trocken, aber die Wolken bleiben da. Die Sonne ist abgemeldet, Temperaturen heute 15 bis 17 Grad. Morgen dann zum Start in den Feiertag wird es ein bisschen Nebel geben. Auch ein paar Wolken sind da morgen unterwegs. Es wird dann aber relativ rasch recht freundlich. Der Nachmittag bringt dann viel Sonnenschein, garniert mit schönen Wetterwolken und die Temperaturen gehen schon mal auf 20 Grad hoch. Ja, und ein ähnliches Wetter kriegen wir dann auch am Sonntag. 19 bis 21 Grad dazu. Ein paar Wolken, aber auch viel Sonne. Und jetzt haben wir es 9:30.
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9: Ich bin Ron Tamme. Helle Aufregung in Plauen am Rande des Häuser Waldes ist am Abend ein vermeintlicher Blindgänger entdeckt worden. Der Kampfmittelbeseitigungsdienst rückte an, konnte später aber Entwarnung geben. Bei dem Fundstück handelte es sich um eine alte, ungefährliche Gasflasche. Gute Nachrichten für die Freiwillige Feuerwehr im Auerbacher Ortsteil Vogelsgrün. Die Kameraden haben jetzt ein neues Löschfahrzeug bekommen. Mehr als 470.000 Euro hat der Wagen gekostet. Noch immer ist unklar, was da genau in die Saale gelaufen ist. Doch nach einer Havarie bei einem Zellstoffhersteller im Saale-Orla-Kreis gilt für Teile des Bleilochstausees weiter ein Badeverbot. Betroffen davon ist der Bereich zwischen Harra und Saaldorf, teilte das Landratsamt mit. Soweit Vogtland Radio kompakt.
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8: Wir haben es gleich 2 Minuten nach 21:30 bitte beachten. Die A72 in Richtung Hof in der Ausfahrt Treuen. Da haben wir eine Tagesbaustelle, die ist im Moment noch aktiv, wird aber höchstwahrscheinlich in den nächsten Minuten dann erledigt sein, denn geplant war, die Arbeiten bis 9:30 Uhr zu beenden. Ja, wie gesagt, wir warten darauf, dass es Entfernung gibt und dass die Ausfahrt dann wieder frei ist. Ansonsten Holzblitzer haben wir noch. B93 hinter dem Tunnel in Mosel in Richtung Zwickau. In Gera auf der Dr. Schomburg Straße. Nach wie vor hier in Plauen auf der Pausaer Straße stadtauswärts. Im Baustellenbereich zwischen dem Stadtwald und der Planmark. Das hat uns der Rainer gerade nochmal bestätigt. Und da gibt es noch einen Blitzer in Tosfell in der 30er-Zone in beide Richtungen. Und das war's. Wenn Sie ergänzen können, Staus, Blitzer oder mehr, bitte melden über die kostenlose 0800 30 30 113. Gerne per WhatsApp, die Nummer steht auf vogtlandradio.de. Vielen Dank, wir wünschen eine gute Fahrt.
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8: Freitag ist heute der 2. Oktober. Schönen guten Morgen, Vogtland. Gleich gibt's bei uns nochmal ein paar sportliche Highlights.

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0: Kommissar, grüße dich.
1: Hallihallo.
0: Ja, und Ron, obwohl morgen ja Feiertag ist, ne, am Wochenende ist sportlich einiges los bei uns.
1: Ja, das kann man so sagen.
0: Vogtland, da gucken wir gleich mal drauf. Und es geht heute los mit Fußball. Und da ist ja wieder einmal Pokalwochenende. In der dritten Runde des Sachsenpokals wird es auch für drei vogtländische Teams ernst. Für sie geht's um den Einzug ins Achtelfinale.
1: So hat Oberligist VfC Plauen morgen Liga-Konkurrent Bautzen zu Gast. Parallel dazu läuft der Reichenbacher FC in Mark Kleeberg auf. Am Sonntag dann muss der FSV Treuen vor heimischer Kulisse gegen Kolditz antreten. Und die wollen natürlich da eine Überraschung perfekt machen. Trotz einiger personeller Sorgen rechnen die Trainer aller drei Mannschaften mit guten Chancen aufs Weiterkommen. Grund, sie treffen allesamt auf Gegner aus der eigenen Spielklasse.
0: Und auch im Thüringen-Pokal rollt wieder der Ball. Dabei allerdings stehen die Vertreter aus dem Thüringer Vogtland vor hohen Hürden.
1: Kurz vorweg, es ist ja schon das Achtelfinale, was da ausgespielt wird. Und dabei hat Thüringen-Ligist Weida das Regionalliga-Team von Carl Zeiss Jena zu Gast. Der FSV Schleiz empfängt Oberligist Meuselwitz. Beide Partien beginnen morgen 14 Uhr.
0: Auch bei den Handballfrauen ist Pokalwochenende. Und da wird's auch für das Bundesliga-Team des BSV Sachsen-Zwickau wieder ernst.
1: Im Achtelfinale geht's für die Mannschaft am Sonntag gegen die HSG Bernsheim-Auerbach. Dabei gelten die Zwickauerinnen eher als Außenseiter. Denn verletzungsbedingt ist die Mannschaft gegen den Vorjahreshalbfinalisten personal stark angeschlagen. Das Duell dient gleichzeitig dazu, wieder in den Spielrhythmus zu kommen. Schließlich steht kommende Woche dann das Derby gegen Union Halle-Neustadt an.
0: In der Vogtland Arena in Klingenthal wird es an diesem Wochenende wieder international. Auf dem Programm steht der Continental Cup der Skispringer. Erwartet dazu werden beste Nachwuchs- und Perspektivathleten.
1: Das ist ein ganz schön schwieriges Wort. Insgesamt zwei Wettbewerbe stehen auf dem Programm. Der erste morgen ab 16 Uhr, am Sonntag ab 10 Uhr dann der zweite. Fast 60 Starter aus 13 Nationen sind gemeldet. Unter den Athleten gibt es auch 12 deutsche Springer, darunter bekannte Weltcup-Namen wie Pius Paschke oder Stefan Laie. Der Conti Cup gilt als Generalprobe für das große Finale des Sommer Grand Prix und der wird ja Ende des Monats ausgetragen.
0: Und zum Schluss blicken wir noch zum Eishockey, denn Zweitligist Grimmitschau steht vor einem richtungsweisenden Wochenende mit gleich zwei hochkarätigen Gegnern.
1: Nach wirklich turbulenten Tagen und einer Ligastrafe für Cheftrainer Jussi Torres müssen die Westsachsen heute beim noch geschlagenen Spitzenreiter Kassel aufs Eis. Am Sonntag dann geht's zum Sachsen-Derby vor heimischer Kulisse gegen die Lausitzer Füchse. Und nach dem bitteren 2:3 in Weiden will der Tabellensechste die Unruhe jetzt endlich mal abschütteln. Personell kann Grimmitschau dabei fast aus dem Vollen schöpfen.
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0: dreiviertel zehn am Freitag. Hier ist das Vogtland Radio. Der Ricardo ist da, der Mann, der ab 10 hier an den Reglern steht. Ich grüße dich,
1: Alter. Freitag, ja.
0: Freitag, ja. Für dich ist es heute ein richtiger Freitag, weil morgen ist Wochenende.
1: Ja.
0: Ja, für mich ist heute Donnerstag. Weil für mich ist morgen erst Freitag.
1: Du musst ganz viel machen noch, oder was?
0: Mein Freund, bitte erinnere dich. Ja. Ich war so frei und habe dir für morgen deine Frühsendung abgenommen, damit du einen gediegenen Feiertag haben kannst. Morgen im Kreise deiner Familie und so weiter und so fort, werde ich sehr gern für dich hier die Arbeit machen. Und dafür stehst du auch am Montag früh bei Zeiten auf.
1: So machen wir es.
0: Deal. Ich wollte damit nur sagen, die Hörer werden sich jetzt vielleicht wundern. Bei uns wäscht eine Hand die andere. Ne? So wenn der eine mal nicht kann, dann macht der andere was.
1: One und so weiter. Hand wash the other.
0: So läuft das bei uns. Hand in Hand, weil wir ja ein richtig gutes Team sind hier bei Vogtland Radio. Hm? Weil du ein guter bist, wirst du nicht verraten, was du in deiner Sendung drin hast, denke ich mal, oder?
1: Ich weiß es ehrlich gesagt noch nicht.
0: Achso, alles
1: ich
0: klar.
1: Guck mal.
0: Ja, ich merke schon, du bist noch schwer am Vorbereiten und schwer am Schaffen. Da wollen wir dich auch mal nicht länger stören. Auf jeden Fall wird es irgendwas Nettes geben.
1: Ja.
0: Achterbahn, Stichwort.
1: Die ist auch vielleicht offen noch, glaube ich. Offen, wenn du sie nicht gesehen hast, noch nicht.
0: Nö. Bei mir ist sie nicht durchgerattert. Könnte eventuell sein.
1: Möglicherweise.
0: Okay, Ricardo, dir eine schöne Sendung.
1: Danke,
0: Ihnen einen schönen Freitag, wenn Sie mögen. Bis morgen früh um 8 Uhr.

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2: Ja, der heutige Freitag eher so eine graue Veranstaltung. Hier und da kann es vereinzelt auch noch mal ein paar Regentropfen geben, Niesel, sowas in der Art. Ansonsten bleibt es wolkenverhangen heute, die Sonne weitestgehend abgemeldet. Die Temperaturen, da liegen wir aktuell bei so 13 Grad und mehr als 15 Grad werden es dann heute auch nicht werden. Aber das Ganze ist so ein bisschen ein Ausreißer. Dann morgen, der Samstag, dann Tag der Deutschen Einheit, Feiertag, der startet zwar mit etwas Nebel in den Tag, ansonsten nur freundliches Wetter, Sonne-Wolken-Mix, Temperaturen so um die 20 Grad Marke herum und der Sonntag, ja, im Grunde dann ganz ähnlich. Und damit haben wir es jetzt 10 Uhr.
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3: Ich bin Sven Hopf. Helle Aufregung in Plauen. Am Rande des Reusaer Waldes ist am Abend ein vermeintlicher Blindgänger entdeckt worden. Der Kampfmittelbeseitigungsdienst rückte an, konnte später aber Entwarnung geben. Bei dem Fundstück handelte es sich um eine alte, ungefährliche Gasflasche. Gute Nachrichten für die Freiwillige Feuerwehr im Auerbacher Ortsteil Vogelsgrün. Die Kameraden haben jetzt ein neues Löschfahrzeug bekommen. Mehr als 470.000 Euro hat der Wagen gekostet. Es wurde im Rahmen einer Sammelbestellung des Freistaates Sachsen beschafft. Ende kommenden Jahres sollen auch die Feuerwehren in Rebesgrün und Räumtengrün ein solches Fahrzeug bekommen. Wegen schwerer Brandstiftung ist ein Mann vom Landgericht Gera zu 4 Jahren Gefängnis verurteilt worden. Das Landgericht sah es als erwiesen an, dass der 40-jährige sturzbetrunken die Wohnungstür eines Nachbarn aufgedrückt und dort Feuer gelegt hat.
4: Ein dort schlafender Mann konnte sich gerade so retten. Er erlitt eine Rauchvergiftung. Hintergrund der Aktion: Der eigentliche Mieter schuldete dem 40-jährigen Geld. Da der Täter vermindert schuldfähig war, wies das Gericht eine Anklage wegen versuchten Mordes ab. Stattdessen ordnete die Kammer neben der Haftstrafe eine Entzugsbehandlung an. Der Angeklagte sitzt bereits in der forensischen Psychiatrie. Marie Ullmann, Vogtlandradio.
3: Noch immer ist unklar, was genau da in die Saale gelaufen ist. Doch nach einer Havarie bei einem Zellstoffhersteller im Saale-Orla-Kreis gilt für die Teile des Bleiloch-Stausees weiter ein Badeverbot. Betroffen davon ist der Bereich zwischen Harra und Saaldorf, teilte das Landratsamt mit. Wie es weiter heißt, sind durch die stinkende Brühe bereits Fische verendet. Auch deshalb sollte jeglicher Kontakt mit dem Wasser vermieden werden. Das wohl im Vogtland größte Dart-Turnier startet heute in Plauen. Bis zum Sonntag sind in der Biller Veranstaltungshalle zahlreiche Wettbewerbe in verschiedenen E-Dart-Disziplinen geplant. Gut 200 Spieler werden erwartet, darunter auch aus anderen Bundesländern, wie zum Beispiel Schleswig-Holstein und Bayern. Das waren die Vogtland-Radio-Nachrichten.
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2: 10 Uhr und 2 Minuten haben wir es damit, kurz nach 10. Schönen guten Tag auf die Straßen. Schönen guten Tag, liebe Autofahrer. Aktuell liegen uns keine Verkehrsstörungsmeldungen vor. Geblitzt wurde er allerdings, so melden uns unsere Vogtland-Radio-Hörer, ein Blitzer in Plauen auf der Pauser Straße statt auswärts im Baustellenbereich zwischen Stadtwald und Plammark im 30er-Bereich. Bettina, danke fürs Weitersagen. Und Robin, der hat ihn ebenfalls gesehen. Und dann in Tossfell, da haben wir noch einen in der 30er-Zone beidseitig. Dankeschön, Jörg, fürs Weitersagen. Sollten Sie noch was entdeckt haben, Staus, Blitzer, mehr, melden Sie uns bitte unter der 0800 30 30 113 oder ganz einfach per WhatsApp die Nummer auf vogtlandradio.de. Dankeschön, gute Fahrt.
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2: Im Studio am Mikrofon für Sie, Ricardo Schuldner-Wortney, gleich mit Veranstaltungshinweisen in unserer Vogtlandradio Freizeit.

0: Musik von Kim Wilde. You keep me hanging on. Hier ist ihr Vogtlandradio. Und wir lassen Sie natürlich auch nicht hängen. Ja, wir lassen Sie auf keinen Fall im Stich. Wir haben ein paar Veranstaltungshinweise für Sie.
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0: So Sven, es ist eine Menge. Wir haben eine Menge rausgesucht, was man so erleben kann heute. Fang doch mal bitte an.
2: Ja, richtig. In Gera, da ist heute ganz großer Bahnhof, denn da startet das große Höhlerfest. Und diesmal wird auch gleichzeitig 789 Jahre Stadtrecht gefeiert. Die Innenstadt wird übers Wochenende zur Festmeile mit mehreren Bühnen, Musik und jeder Menge Programmen. Und heute Abend wird das Höhlerfest auf der Hauptbühne am Museumsplatz offiziell eröffnet. Beginnt es um 18 Uhr und Sonntag sind wir da übrigens auch mit am Start.
0: Jawohl. So, und auch in Falkenstein geht es heute ins Festwochenende. Die Kirmes startet mit einem großen Umzug. Anschließend gibt es den Fassanstich im Festzelt und Live-Musik mit Spur 13 Rummel. Und Festzelt gehören natürlich auch dazu. Los geht's da 18 Uhr.
2: Und in Wernesgrün ist heute wieder Lieblingsfreitag im Brauereigutshof. Diesmal spielt das Duo Heavy Madeline akustischen Rock und Pop von den 80ern bis in die 2000er, Deutsch und Englisch. Der Eintritt ist frei, ein Kulturbeitrag ist aber gern willkommen. Wegen der begrenzten Plätze sollte man aber vorher reservieren. Los geht's dort um 19 Uhr.
0: In Oelsnitz wird heute Oktoberfest gefeiert. Der SV Merkur lädt in die Vogtlandsporthalle ein. Und für die Musik sorgen die Prinzenberger, also ein klassischer Freitagabend mit Party, Tanz und Oktoberfeststimmung geht 19 Uhr los.
2: Und in Unterkoskau, da werden heute Abend die Karten gemischt. Der Feuerwehr- und Heimatverein lädt zum traditionellen Schnauzerturnier in die Alabama-Halle ein. Wer das Kartenspiel beherrscht oder einfach Lust auf eine gesellige Runde hat, der kann mitspielen. Und nebenbei gibt's auch noch Geldpreise zu gewinnen und das geht 19 Uhr los.
0: Ja, zeitig hingehen, die Alabama-Halle klingt groß, ist aber nicht so, kann ich sagen. So, und sollten Sie noch Ideen haben für die Freizeit und Veranstaltungshinweise jeglicher Art, dann schreiben Sie uns ganz einfach eine E-Mail.
2: An freizeit@vogtlandradio.de.
0: Jawohl, danke dir Sven.
2: Gerne.

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2: Ja, der Freitag heute ist eher so eine graue Veranstaltung. Hier und da gibt es auch noch den ein oder anderen Nieselregen zu verzeichnen. Aber ansonsten bleibt es dann im weiteren Tagesverlauf trocken. Die Sonne, die ist allerdings abgemeldet. Dicke Wolken hängen da über dem Vogtland. Die Temperaturen dann dementsprechend heute auch nicht ganz so prall. Maximal 15 Grad gibt es da aktuell, liegen wir so bei 13 Grad. Passiert also nicht mehr allzu viel. Morgen dann der Start ins Wochenende. So ein bisschen Nebel, den haben wir dann morgen früh als Thema. Ansonsten freundliches Wetter, Sonne-Wolken-Mix, Temperaturen um die 20 Grad Marke. Der Sonntag dann im Grunde ähnlich. Damit haben wir es jetzt genau 10.30 Uhr, halb elf.
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3: Ich bin Sven Hopf. Helle Aufregung in Plauen am Rande des Reusaer Waldes ist am Abend ein vermeintlicher Blindgänger entdeckt worden. Der Kampfmittelbeseitigungsdienst rückte an, konnte später aber Entwarnung geben. Bei dem Fundstück handelte es sich um eine alte, ungefährliche Gasflasche. Gute Nachrichten für die Freiwillige Feuerwehr im Auerbacher Ortsteil Vogelsgrün. Die Kameraden haben jetzt ein neues Löschfahrzeug bekommen. Mehr als 470.000 Euro hat der Wagen gekostet. Noch immer ist unklar, was genau da in die Saale gelaufen ist. Doch nach einer Havarie bei einem Zellstoffhersteller im Saaler Orla-Kreis gilt für Teile des Bleilochstausees weiter ein Badeverbot. Betroffen davon ist der Bereich zwischen Harra und Saaldorf, teilte das Landratsamt mit. Soweit Vogtland Radio kompakt.
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2: 10.31 Uhr haben wir es, kurz nach halb elf. Schönen guten Tag auf die Straßen. Schönen guten Tag, liebe Autofahrer. Aktuell liegen uns keine Verkehrsstörungsmeldungen vor. Sollten Sie aber was entdeckt haben, Staus, Blitzer, mehr, melden Sie uns bitte unter der 0800 30 30 113 oder ganz einfach per WhatsApp-Nachricht, die Nummer auf vogtlandradio.de. Dankeschön, gute Fahrt.
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2: An diesem Freitagvormittag, ja, die Zeitung, die kannst du manchmal schütteln und rütteln und Stellenangebote lesen, aber manche findest du eben dann eben doch nur bei uns. Gleich in unserer Jobbörse.

0: Musik von Miriam Mina, Just Hold Me. Hier ist ihr Vogtland Radio an diesem Freitagvormittag. Wir haben es jetzt gleich 10.45 Uhr, dreiviertel elf.
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3: Ja, der heutige Freitag ist eher eine graue Veranstaltung, das kann man wohl sagen. Es gibt hier und da noch vereinzelt Nieseltropfen, aber ansonsten bleibt es im weiteren Tagesverlauf trocken. Die Temperaturen, da liegen wir aktuell so zwischen 13, 14 Grad und mehr als 15 Grad, werden es dann heute auch nicht werden. Also im Großen und Ganzen auch die Sonne dann abgemeldet. Morgen dann der Start in den Samstag. Der bringt ja zunächst erstmal ein bisschen Nebel mit, dann später ein Sonne-Wolken-Mix, freundliches Wetter bei Temperaturen so um die 20 Grad. Der Sonntag dann im Grunde ähnlich. Auch da ja dann die größeren sonnigen Abschnitte am Nachmittag. Und damit haben wir es jetzt 11 Uhr.
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4: Ich bin Sven Hopf. Die Pläne für ein Transferzentrum mit Platz für etwa 60 Flüchtlinge in der Reichenbacher CVJM-Fabrik werden konkreter. Am Mittwoch wollen die Verantwortlichen nun weitere Details bekannt geben. Dazu sind unter anderem das Ordnungsamt des Vogtlandkreises und Vertreter der Polizei geladen. Geklärt werden muss auch das Brandschutzkonzept. Mit dem Thema befasst sich am Montag auch der Reichenbacher Stadtrat. Ein möglicher Wachschutz für einen Beginn ab Februar 2027 ist ebenfalls ausgeschrieben. Hintergrund des Vorhabens sind auch die Pläne des Landkreises, das Asylbewerberheim an der Plauener Kasernenstraße mit Beginn des neuen Jahrzehnts zu schließen. Helle Aufregung in Plauen. Am Rande des Reusaer Waldes ist am Abend ein vermeintlicher Blindgänger entdeckt worden. Der Kampfmittelbeseitigungsdienst rückte an, konnte später aber Entwarnung geben. Bei dem Fundstück handelte es sich um eine alte, ungefährliche Gasflasche. Gute Nachrichten für die Freiwillige Feuerwehr im Auerbacher Ortsteil Vogelsgrün. Die Kameraden haben jetzt ein neues Löschfahrzeug bekommen. Mehr als 470.000 Euro hat der Wagen gekostet. Es wurde im Rahmen einer Sammelbestellung des Freistaates Sachsen beschafft. Ende kommenden Jahres sollen auch die Feuerwehren in Rebesgrün und Räumtengrün ein solches Fahrzeug bekommen. Wegen schwerer Brandstiftung ist ein Mann vom Landgericht Gera zu 4 Jahren Gefängnis verurteilt worden. Das Landgericht sah es als erwiesen an, dass der 40-Jährige sturzbetrunken die Wohnungstür eines Nachbarn aufgedrückt und dort Feuer gelegt hat.
5: Ein dort schlafender Mann konnte sich gerade so retten. Er erlitt eine Rauchvergiftung. Hintergrund der Aktion: Der eigentliche Mieter schuldete dem 40-Jährigen Geld. Da der Täter vermindert schuldfähig war, wies das Gericht eine Anklage wegen versuchten Mordes ab. Stattdessen ordnete die Kammer neben der Haftstrafe eine Entzugsbehandlung an. Der Angeklagte sitzt bereits in der forensischen Psychiatrie. Marie Ullmann, Vogtlandradio.
4: Das wohl im Vogtland größte Dart-Turnier startet heute in Plauen. Bis zum Sonntag sind in der Biller Veranstaltungshalle zahlreiche Wettbewerbe in verschiedenen E-Dart-Disziplinen geplant. Gut 200 Spieler werden erwartet, darunter auch aus anderen Bundesländern, wie zum Beispiel Schleswig-Holstein oder Bayern. Das waren die Vogtlandradio-Nachrichten.
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3: 11:03 haben wir es damit, kurz nach 11. Schönen guten Tag auf die Straßen, schönen guten Tag liebe Autofahrer. Auf der A72, da gilt's aufzupassen. In Richtung Hof. So, jetzt haben wir auch das geklärt. Zwischen Rastplatz, Waldkirchen und Reichenbach. Da liegen Gegenstände auf der Fahrbahn. Reifenteile liegen hier. Vorsicht, also da. Und Achtung, steht ein defekter LKW auf dem Standstreifen im Kurvenbereich. Bitte hier unbedingt vorsichtig fahren. Ansonsten rollt der Verkehr so, wie er rollen soll. Wenn Sie noch was entdeckt haben sollten, Staus, Blitzer, mehr, melden Sie uns ganz einfach unter der 0800 30 30 113 oder gerne auch per WhatsApp die Nummer auf vogtlandradio.de. Dankeschön, gute Fahrt.
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3: Mit Ricardo Schuldner-Wodny an diesem Freitagvormittag am Mikrofon für Sie und gemeinsam schauen wir gleich mal an unsere Pinnwand.

0: U2 von ihrem Monster-Album Joshua Tree aus dem Jahr 1987. With or Without You. Ja, das ist zum Beispiel eine Platte, die darf eigentlich auch in keiner Plattensammlung fehlen. So auch in meiner habe ich tatsächlich als Original Pressung 1987, so wie es damals gab. Also keine Nachpressung, keine Neuveröffentlichung oder sonst was. Also die würde ich zum Beispiel niemals dorthin geben, was jetzt kommt.
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0: Ja, was natürlich nicht ausschließt, dass Sie das gerne tun dürfen, wenn Sie da was abzugeben haben, Schallplatten jeglicher Art, irgendwelche Raritäten, dann ist unser Vogtlandradio Pinnwand genau der richtige Ort dafür. Und dann bin ich auch, glaube ich, der Erste, der das sieht und dann auch zuschlägt eventuell. Lirum Larum, ich schweife ab. Es geht natürlich genau um die Dinge, die Sie beim Aufräumen oder irgendwo finden und da kann alles Mögliche dabei sein. Die Pinnwand ist für Sie selbstverständlich da, 24 Stunden am Tag, 7 Tage die Woche, da kann man immer inserieren oder auch einfach nur stöbern, ja, wenn man zum Beispiel mal ein Schnäppchen machen will oder einen Reitsattel braucht. Den haben wir nämlich da gerade im Angebot, was ist das, GZS, ist das so korrekt? Greenfield Saddlery Massimo, so die Bezeichnung des Reitsattels. Hochwertig ist er auf jeden Fall. Ein Springsattel, also ich habe keine Ahnung vom Reitsport, deswegen kann ich da eigentlich gar nicht so viel dazu sagen. 18,5 Zoll ist noch angegeben, befindet sich in einem gepflegten, gebrauchten Zustand und weist lediglich die üblichen Gebrauchsspuren auf. Leder ist geschmeidig und gepflegt. Farbe schwarz, das ist vielleicht noch wichtig für den einen oder anderen. Sattelbaum intakt, Polsterung intakt, ja. Klicken Sie sich da einfach selber mal rein und suchen sich da den Kontakt, falls Sie da Interesse haben an einem solchen Springsattel. Dann soll er 350 Euro kosten, das ist die Verhandlungsbasis, also da lässt sich vielleicht auch noch ein bisschen was dran machen, im guten Zustand zu haben in Adorf. Und wenn Sie dann einmal in Adorf sind, dann können Sie auch gleich noch die Massagepistole mitnehmen, die ebenfalls da im Angebot ist, unbenutzt, voll funktionsfähig, 4 verschiedene Aufsätze hat sie. Und kosten soll die 25 Euro Verhandlungsbasis auch hier. Da kann man vielleicht gleich das Pferdchen noch damit massieren. Und dann zu guter Letzt für heute und für diese Woche Trockenbauprofile. Ja, manch einer baut und denkt sich, ja, guck mal, da brauche ich Trockenbauprofile. Mindestens 12 Stück sind's im Format 50 x 40 x 2 mm, Mindestlänge 2,7 bis 2,8 Meter. Die waren schon mal verbaut, sind also wirklich gebraucht, aber sie sind gerade und sauber. Also sind alle Schrauben und Tackerkrall, was da so drinnen rumhängt, sind entfernt worden. Die Preise 2,50 pro Meter, ja, Profil ist da angegeben hier. In gutem Zustand, wie gesagt, in Netschkau wären die. Also wer da Interesse hat, dann reingeklickt und die Kontaktdaten rausgesucht hier bei uns. Und für heute wären wir dann auch schon wieder durch und auch für diese Woche. Die nächste Ausgabe gibt's dann in der kommenden Woche dann am Montag wieder. Ja, und sollten Sie was haben, was Sie loswerden wollen, reingeklickt, inseriert, vogtlandradio.de, die Pinnwand.
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19: Ja, den einen oder anderen Nieselregenschauer, den müssen wir heute noch durchstehen, so wie auch jetzt. Ansonsten haben wir es ja mit dicken Wolken heute im Tagesverlauf zu tun. Temperaturen, da liegen wir jetzt bei 13, 14 Grad und auch da passiert nicht mehr allzu viel. Maximal 15 Grad sind es da drin. Die Sonne ist dann abgemeldet für heute. Morgen ist er dann aber schon wieder da. Zunächst starten wir mit ein bisschen Nebel in den Tag hinein, in den Samstag, ins Wochenende. Dann später ein freundliches Wetter, Sonne-Wolken-Mix, Temperaturen so um die 20 Grad. Und da steht auch der Sonntag in nichts nach. Auch da ein Mix aus Sonne und Wolken, Temperaturen dann ganz ähnlich gelagert. 11.30 Uhr haben wir es, 11:30.
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20: Ich bin Sven Hopf. Die Pläne für ein Transferzentrum mit Platz für etwa 60 Flüchtlinge in der Reichenbacher CVJM-Fabrik werden konkreter. Am Mittwoch wollen die Verantwortlichen nun weitere Details bekannt geben. Dazu sind unter anderem das Ordnungsamt des Vogtlandkreises und Vertreter der Polizei geladen. In Gera ist ein Mann auf eine dreiste Betrugsmasche hereingefallen und hat dabei viel Geld verloren. Laut Polizei wurde der 63-Jährige von Unbekannten angerufen, die sich als Mitarbeiter der Santander Bank ausgegeben haben. Ihm wurde vorgegaukelt, dass eine vermeintlich falsche Überweisung auf sein Konto nur durch Rückzahlungen zu klären sei. Mit neuen Hinweispiktogrammen werden die Fahrgäste der Plauener Straßenbahn dazu angehalten, auf lautstarkes Telefonieren oder Videos auf dem Handy schauen zu verzichten. Wie das Unternehmen auf Vogtlandradio-Anfrage mitteilt, sind die Aufkleber vor allem im vorderen Bereich der Trams in der Nähe der Fahrerkabine angebracht. Soweit Vogtlandradio kompakt.
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19: 11.31 Uhr haben wir es damit. Schönen guten Tag auf die Straßen. Schönen guten Tag, liebe Autofahrer. A72, da aufpassen Richtung Hof zwischen Rastplatz Waldkirchen und Reichenbach. Ein defekter LKW steht hier auf dem Standstreifen im Kurvenbereich. Achtung, der Fahrer wechselt gerade ein Rad. Der rechte Fahrstreifen ist hier aktuell gesperrt. Bitte fahren Sie hier besonders vorsichtig. Ansonsten liegen uns keine weiteren Verkehrsstörungsmeldungen vor. Sollten Sie was entdeckt haben, Staus, Blitzer, mehr, melden Sie uns bitte unter der 0800 30 30 113 oder schreiben Sie uns einfach eine WhatsApp-Nachricht direkt ins Studio. Die Nummer dazu finden Sie im Netz auf vogtlandradio.de. Dankeschön, kommen Sie gut an.
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19: An diesem Freitagvormittag, und Freitag ist ja auch meistens oder eigentlich immer der Tag, in dem es neue Musik gibt, und die gibt's hier auch gleich bei uns, Radiopremiere. Vorher gibt's aber Musik von den No Angels, Daylight in Your Eyes.

uns, ja, liebe Mädels, aber auch die Jungs, Boys oder Ladies and Gentlemen. Ich habe es ja angekündigt, Freitag ist der Tag der Neuveröffentlichungen bei uns in Deutschland und ja, hin und wieder auch dann bei uns im Vogtlandradio gibt es da mal niegelnagelneue Musik zu hören, ganz brandaktuell, heiß, bleiben wir aber heute mal ja in Sachsen tatsächlich. Purple Disco Machine kennt natürlich jeder, hat neue Musik am Start. Tino Piontek heißt er ja mit bürgerlichen Namen aus Dresden, der veröffentlicht heute Test My Luck, so heißt die Single, die hören wir gleich, ja, zusammen mit der britischen Sängerin und Songwriterin Meek. Die hat unter anderem schon Songs für Rita Ora, Martin Garrix, ja, mit U2 hat er schon wiederum zusammengearbeitet und Alan Walker geschrieben und startet inzwischen selbst auch als Sängerin solo durch. Mit Test My Luck ist gleichzeitig dann auch der erste Vorgeschmack da auf das neue Purple Disco Machine Album Cosmotropia, das da dann am 30. April nächsten Jahres veröffentlicht werden soll. Dafür ist Piontek musikalisch auch ein ganzes Stück zurück in seine Kindheit gegangen, das ist bei ihm nichts Neues, ne? Und hat dabei die Platten seiner Eltern durchwühlt und hat dann gefunden, so Dinge wie Jean-Michel Jarre, Alan Parsons Project oder Pink Floyd. Und daraus macht er jetzt seinen eigenen Mix aus 70er und 80er Sounds und modernem Disco Sound. So, nun genug gelabert, jetzt wollen wir es dann auch hören. Hier ist die neue Single von Purple Disco Machine, Test My Luck.

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2: Ja, grau, das ist die Farbe, die heute dominiert. Auf jeden Fall haben wir noch den ein oder anderen Regenschauer im Gepäck heute in den, jetzt auch in den Mittagsstunden. Ein bisschen Niesel, ja, der kann mit dabei sein. Sonst bleibt grau, die Sonne weitestgehend abgemeldet. Die Temperaturen irgendwo zwischen 13 und 15 Grad, da passiert dann heute im Tagesverlauf auch nicht mehr allzu viel. Es bleibt dann aber zumindest später trocken. Morgen dann der Start ins Wochenende. Ein bisschen Nebel haben wir damit im Spiel. Ansonsten, Jörn, freundliches Wetter erwartet uns dann. Sonne-Wolken-Mix und Temperaturen so um die 20 Grad Marke herum bekommen wir da. Und da steht auch der Sonntag in nichts nach dem Grunde mit ähnlichem Wetter. Und damit haben wir sie jetzt, 12 Uhr.
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3: Ich bin Sven Hopf. Die Pläne für ein Transferzentrum mit Platz für etwa 60 Flüchtlinge in der Reichenbacher CVJM-Fabrik werden konkreter. Am Mittwoch wollen die Verantwortlichen nun weitere Details bekannt geben. Dazu sind unter anderem das Ordnungsamt des Vogtlandkreises und Vertreter der Polizei geladen. Geklärt werden muss auch das Brandschutzkonzept. Mit dem Thema beschäftigt sich am Montag zudem auch der Reichenbacher Stadtrat. Ein möglicher Wachschutz für einen Beginn ab Februar 2027 ist ebenfalls ausgeschrieben. Hintergrund des Vorhabens sind auch Pläne des Landkreises, das Asylbewerberheim an der Plauener Kasernenstraße mit Beginn des neuen Jahrzehnts zu schließen. In Gera ist ein Mann auf eine dreiste Betrugsmasche hereingefallen und hat dabei viel Geld verloren. Laut Polizei wurde der 63-Jährige von Unbekannten angerufen, die sich als Mitarbeiter der Santander Bank ausgegeben haben. Ihm wurde vorgegaukelt, dass eine vermeintlich falsche Überweisung auf sein Konto nur durch Rückzahlungen zu klären sei. Durch mehrere Einzelüberweisungen summierte sich der Schaden auf einen sechsstelligen Betrag. Die Beamten ermitteln und mahnen weiter zur Vorsicht. Die CDU Plauen und die CSU Hof wollen ihre Städtepartnerschaft auf eine völlig neue Stufe heben. Kurz vor dem Tag der Deutschen Einheit haben beide ein Zeichen für ihre Verbundenheit gesetzt.
4: Beide Stadtratsfraktionen haben dazu zeitgleich in ihren Rathäusern inhaltlich abgestimmte Anträge eingereicht. Anlass ist das 40-jährige Jubiläum der Partnerschaft im kommenden Jahr. Und das soll nach dem Willen der Politiker nicht nur gefeiert, sondern aktiv für die Zukunft genutzt werden. Dabei geht es um eine engere wirtschaftliche Zusammenarbeit genauso wie um die stärkere gemeinsame Vermarktung im Tourismus. Ron Tamme, Vogtlandradio.
3: Mit neuen Hinweispiktogrammen werden die Fahrgäste der Plauener Straßenbahn dazu angehalten, auf lautstarkes Telefonieren oder Videos auf dem Handy schauen zu verzichten. Wie das Unternehmen auf Vogtlandradio-Anfrage mitteilt, sind die Aufkleber vor allem im vorderen Bereich der Trams in der Nähe der Fahrerkabine angebracht. Die Initiative ging vom Fahrpersonal aus, da ansonsten die Konzentration auf der Fahrt leiden könnte. Über mögliche Sanktionen bei Verstößen können die Mitarbeiter je nach Situation selbst entscheiden. Ähnliches gibt es bereits auch in anderen Städten. Das waren die Vogtlandradio-Nachrichten.
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2: 12 Uhr und 3 Minuten haben wir es damit. Schönen guten Tag auf die Straßen. Schönen guten Tag, liebe Autofahrer auf der A72. Bitte aufpassen Richtung Hof zwischen Rastplatz Waldkirchen und Reichenbach. Hier ist der rechte Fahrstreifen gesperrt. Hier steht ein defekter LKW auf dem Standstreifen im Kurvenbereich. Und Vorsicht, der Fahrer wechselt aktuell gerade ein Rad. Fahren Sie hier also sehr vorsichtig. Ansonsten rollt der Verkehr. Gibt noch einen Hinweis für die Innenstadt von Gera. Hier kommt es ab heute zu zahlreichen Sperrungen und Behinderungen wegen des 35. Gera-Höhlerfestes. Ja. Ansonsten, wie gesagt, Rolls. Sollten Sie auch was entdeckt haben, Staus, Blitzer, mehr, dann immer her damit unter der 0800 30 30 113. Sagen Sie es uns, wir sagen es dann gerne weiter oder schreiben Sie uns eine WhatsApp-Nachricht. Die Nummer dazu finden Sie im Netz auf vogtlandradio.de. Dankeschön, gute Fahrt.
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2: Am Mikrofon für Sie, Ricardo Schult, Nowotny, Mahlzeit zusammen.

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0: Scorpions, Wind of Change. Und irgendwie gehört dieser Song ja zu diesen Tagen einfach dazu, weil er ja an eine Zeit erinnert, in der Dinge plötzlich ja, möglich wurden, an die vorher kaum jemand geglaubt hatte. Morgen ist Tag der deutschen Einheit und ja, zum 36. Mal feiern wir den. Und auch wenn die Stimmung im Land derzeit nicht immer nur von Einigkeit geprägt ist, findet der Plauner Landtagsabgeordnete Jörg Schmidt, diesem Feiertag sollte man trotzdem oder ja vielleicht auch gerade deshalb einen passenden Rahmen geben.
1: Trotz schwieriger Zeiten, denke ich, sollten wir diesen Tag nicht vergessen und auch feiern. Und deshalb haben wir am Vorabend zum 3. Oktober gemeinsam hier mit dem Orchester in Plauen und Zwickau ein Konzert geplant in der Herz-Jesu-Kirche, um diesen Anlass gebührend zu begehen.
0: Musikalisch beginnt der Feiertag damit eigentlich schon ja, heute Abend. Um 19 Uhr lädt der CDU-Stadtverband Plauen zum Festkonzert in die Herz-Jesu-Kirche ein. Die Kirche wurde dabei ganz bewusst als Veranstaltungsort gewählt.
1: Ja, das hat sich so ein bisschen ergeben. Wir waren dort immer auf der Suche gewesen nach Räumlichkeiten. Und jetzt sind wir zum 3. Mal dort in der Herz-Jesu-Kirche. Eine wunderbare Akustik. Wir hatten letztes Jahr ein wunderbares Konzert, sind natürlich jetzt gespannt auf den neuen GMD, was er dort als Programm auf die Beine stellt. Also es wird ein toller Abend.
0: GMD steht aber übrigens für Stefan Neubert. Ja, der ist seit dieser Spielzeit der neue Generalmusikdirektor, eben kurz GMD, des Theaters Plauen-Zwickau. Und er hat die Nachfolge von Leo Siberski angetreten. Mit dabei sind die Clara Schumann Philharmoniker des Theaters Plauen-Zwickau und auf dem Programm stehen unter anderem Bach, Smetanas Moldau und Musik von Franz von Suppé und Pietro Mascagni. Also der perfekte Rahmen für einen festlichen Abend. Der Eintritt ist dabei übrigens frei.
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3: Ja, so ein bisschen Nieselregen, den haben wir immer noch im, ja, fast im gesamten Sendegebiet, kann man sagen. Das Ganze bei Temperaturen so um die 14 bis 15 Grad wird es dann allerdings sich dann beruhigen, beziehungsweise die Regengebiete ziehen dann ab und es bleibt allerdings dicht bewölkt. Die Sonne ist dann abgemeldet. Bei den Temperaturen passiert dann im Grunde auch nichts mehr heute. Es bleibt eine graue Veranstaltung dieser Freitag. Sieht morgen dann zum Start in den Samstag ein bisschen anders aus. Zunächst bekommen wir zum Start ein bisschen Nebel und dann setzt sich dann die Sonne immer mehr durch und bekommen freundliches Wetter. Sonne-Wolken-Mix zum Feiertag. 20 Grad, was die Temperaturen angeht, dann das Maximum. Und ja, da sieht der Sonntag im Grunde ähnlich aus. Auch da viel Sonnenschein im Gepäck. 12.30 Uhr haben wir es jetzt, 12:30.
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4: Ich bin Sven Hopf. Die Pläne für ein Transferzentrum mit Platz für etwa 60 Flüchtlinge in der Reichenbacher CVJM-Fabrik werden konkreter. Am Mittwoch wollen die Verantwortlichen nun weitere Details bekannt geben. Dazu sind unter anderem das Ordnungsamt des Vogtlandkreises und Vertreter der Polizei geladen. In Gera ist ein Mann auf eine dreiste Betrugsmasche hereingefallen und hat dabei viel Geld verloren. Laut Polizei wurde der 63-Jährige von Unbekannten angerufen, die sich als Mitarbeiter der Santander Bank ausgegeben haben. Ihm wurde vorgegaukelt, dass eine vermeintliche falsche Überweisung auf sein Konto nur durch Rückzahlungen zu klären sei. Mit neuen Hinweispiktogrammen werden die Fahrgäste der Plauener Straßenbahn dazu angehalten, auf lautstarkes Telefonieren oder Videos auf dem Handy schauen zu verzichten. Wie das Unternehmen auf Vogtlandradio-Anfrage mitteilt, sind die Aufkleber vor allem im vorderen Bereich der Trams in der Nähe der Fahrerkabine angebracht. Soweit Vogtlandradio kompakt.
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3: 12.31 Uhr haben wir es damit, kurz nach 12:30. Schönen guten Tag auf die Straßen, schönen guten Tag, liebe Autofahrer. Auf der A72 bitte immer noch aufpassen Richtung Hof zwischen Rastplatz Waldkirchen und Reichenbach. Ist der rechte Fahrstreifen aktuell gesperrt, weil hier steht ein defekter LKW auf dem Standstreifen und der Fahrer wechselt im Kurvenbereich ein Rad. Also hier bitte aufpassen. In der Innenstadt von Gera kommt es ab heute zu zahlreichen Sperrungen und Behinderungen. Grund dafür ist das 35. Gera-Höhlerfest. Ja, nur ansonsten liegen uns keine weiteren Störungsmeldungen vor. Sollten Sie aber was entdeckt haben, Staus, Blitzer, mehr, dann immer her damit unter der 0800 30 30 113. Sagen Sie es uns, wir sagen es dann gerne weiter oder schreiben Sie uns eine WhatsApp-Nachricht direkt ins Studio. Die Nummer dazu finden Sie im Netz auf vogtlandradio.de. Dankeschön, gute Fahrt.
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3: An diesem Freitagmittag, ja, schauen wir doch gleich mal, ob dieser graue Freitag eine Ausnahme bleibt und uns der goldene Oktober, ja, zurückgegeben wird am Wochenende. Schauen wir doch mal, fragen nach in unserem Wettergespräch mit unserem Wetterexperten Stefan Bender.

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0: Robert House, Weather with You. Na Mensch, besser kann man es ja gar nicht treffen. Wir haben es jetzt gleich 12:45.
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0: Und mit unserem Wetterexperten Stefan Bender. Hallo, grüß dich Stefan.
2: Hi Ricardo, grüß dich.
0: Ich würde diesen Freitag ja mal so als kleinen Ausrutscher bezeichnen.
2: Ich merke schon, dir gefällt das nicht da draußen, oder?
0: Ah, ich sag mal, ganz so schlimm ist es jetzt nicht. Wenn es dann wirklich mal richtig regnen würde, also das ist Geniesel, das ist schon so ein bisschen, ja, das ist nervig, wenn man draußen ist. Ja,
2: da gebe ich dir recht. Den Regenwolken ist tatsächlich die Luft, also der Regen, der Stoff ausgegangen, ja. Das Wasser. Ja. Ist mehr als Geniesel ist das nicht, das stimmt. Und jetzt ist auch schon das Ende der Front erreicht. Also die Regenwölkchen, die da unterwegs waren vorhin, die sind schon fast durch. Also im Laufe des Nachmittags wird es trockener, aber es wird nicht unbedingt heller. Die Wolken bleiben da, die Sonne kommt kaum durch. Also wenn, dann nur eine winzige Lücke, die da möglich ist. Und deswegen bleibt es auch bei den Temperaturen fast wie heute Morgen. Also heute Morgen hat man 10 bis 14 Grad, nachher so 13 bis 15, je nach Höhenlage.
0: Also bleibt alles so, wie es ist heute im Laufe des Tages. Da tut sich dann nicht mehr allzu viel.
2: Nö.
0: No. Dann würde ich sagen, schauen wir auf den morgigen Tag. Tag der Deutschen Einheit, 3. Oktober. Ja. Was bekommen wir da?
2: Das passt ganz gut eigentlich. Das ist gemessen, wenn man jetzt mal die 3 Tage im Paket sich anguckt, Freitag, Samstag, Sonntag ist morgen der Feiertag, der schönste Tag dieses Wochenendes. Da gibt es zwar erstmal Nebel, aber dann tagsüber Sonne, schön Wetter, Wolken gemischt, alles trocken. Bei anständigen 18 bis 21 Grad, das ist so ein richtiges Feierwetterchen, würde ich sagen.
0: Ja, das klingt gut. Ja, das klingt gut. Das klingt nach einem romantischen Morgen, aber so ein bisschen schön mal zu vorstellen. Nebel, vielleicht ein bisschen Sonne, dann, die dann so allmählich dazu kommt, das könnte schön werden.
2: Und ja, das ist auch geil, wenn der Nebel sich verzieht und der Sonne Platz macht, das hat was. Ne?
0: Ja, da freue ich mich drauf. Und wie sieht's da dann am Sonntag aus? Bleibt das uns das erstmal noch erhalten?
2: Der Sonntag ist ein bisschen wolkiger. Also ist bei den Temperaturen ähnlich, 17 bis 21 Grad. Aber die Wolken nehmen ein bisschen zu, die Luft wird feuchter. Schauer sind allerdings nicht dabei. Und ganz müssen wir auf die Sonne auch nicht verzichten. Die kommt vor allem um die Mittagszeit und am frühen Nachmittag so häppchenweise mal durch. Ist nicht super makellos sonnig, aber auch der Sonntag ist brauchbar, weil er eben keinen Regen bringt. Man kann draußen was machen.
0: Ein paar Sekunden gibt man uns noch. Können wir vielleicht noch einen kleinen Ausblick wagen, wie sich das Ganze weiterentwickelt?
2: Montag, Dienstag trocken, Dienstag richtig schön sonnig und dann am Mittwoch kommt der Regen rein und es wird herbstlich, es wird auch kühler und deutlich häufiger mal nass.
0: Na gut, und das sind dann hoffentlich auch die Regenmengen, die wir dann mal brauchen.
2: Es sieht gut aus im Moment, ich bin sehr zuversichtlich.
0: Okay Stefan, dann danke ich dir und wünsche dir ein schönes Wochenende.
2: Ja, dir auch, mach's gut, ciao.

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3: Ja, dieser Freitag ist ja eher eine graue Veranstaltung und wir haben es auch immer noch mit dem ein oder anderen Regenschauer zu tun. Ja, so ein Nieselregen ist ja ein bisschen unangenehm. Das Ganze bei Temperaturen zwischen 13 und 15 Grad passiert da dann auch heute nicht mehr allzu viel. Der Regen, der lässt dann nach. Also es wird dann ja eine graue, bis geht grau und dicht bewölkt weiter bis in den Abend, in die Nacht hinein. Morgen dann der Start in den Samstag dann, wir haben es gehört im Wettergespräch, könnte eine romantische Sache werden, also mit ein bisschen Nebel und dann kommt so die Sonne dazu, stelle ich mir schön vor. Und dann im Laufe des Tages auch viele sonnige Abschnitte, Sonne-Wolken-Mix, Temperaturen so um die 20 Grad bekommen wir da. Die Aussichten dann, der Sonntag im Grunde ähnlich, auch da Sonne-Wolken-Mix, wobei die Sonne ein bisschen kompakter daherkommen, Temperaturen auch so um die 20 Grad Mark und auch zum Start in die neue Woche ändert sich da erstmal nicht allzu viel. Und damit haben wir es jetzt 13 Uhr.
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4: Ich bin Sven Hopf. Junge Architekten planen für ein mögliches Wassererlebniszentrum an der Talsperre Pöhl. In einem Wettbewerb der Architekturexkursion Vogtland sollten Studenten der HTWK Leipzig Modelle für das seit längerem geplante Großprojekt am Plauner Meer entwerfen. An den Erstplatzierten Theo Jörgensen ging ein Preisgeld von 300 Euro. Besonders an seinem Entwurf war die Kombination aus Modernisierung und Bestandserhaltung. Alle 16 Modelle werden ab heute im Vogtland Museum Plauen ausgestellt. Die Pläne für ein Transferzentrum mit Platz für etwa 60 Flüchtlinge in der Reichenbacher CVJM-Fabrik werden konkreter. Am Mittwoch wollen die Verantwortlichen nun weitere Details bekannt geben. Dazu sind unter anderem das Ordnungsamt des Vogtlandkreises und Vertreter der Polizei geladen. Geklärt werden muss auch das Brandschutzkonzept. Mit dem Thema befasst sich zudem am Montag auch der Reichenbacher Stadtrat. Ein möglicher Wachschutz für einen Beginn ab Februar 2007 ist ebenfalls schon ausgeschrieben. Hintergrund des Vorhabens sind auch die Pläne des Landkreises, das Asylbewerberheim an der Plauener Kasernenstraße mit Beginn des neuen Jahrzehnts zu schließen. In Gera ist ein Mann auf eine dreiste Betrugsmasche hereingefallen und hat dabei viel Geld verloren. Laut Polizei wurde der 63-Jährige von Unbekannten angerufen, die sich als Mitarbeiter der Santander Bank ausgegeben haben. Ihm wurde vorgegaukelt, dass eine vermeintlich falsche Überweisung auf sein Konto nur durch Rückzahlungen zu klären sei. Durch mehrere Einzelüberweisungen summierte sich der Schaden auf einen sechsstelligen Betrag. Die Beamten ermitteln und mahnen weiter zur Vorsicht. Die CDU Plauen und die CSU Hof wollen ihre Städtepartnerschaft auf eine völlig neue Stufe heben. Kurz vor dem Tag der Deutschen Einheit haben beide ein Zeichen für ihre Verbundenheit gesetzt.
5: Beide Stadtratsfraktionen haben dazu zeitgleich in ihren Rathäusern inhaltlich abgestimmte Anträge eingereicht. Anlass ist das 40-jährige Jubiläum der Partnerschaft im kommenden Jahr. Und das soll nach dem Willen der Politiker nicht nur gefeiert, sondern aktiv für die Zukunft genutzt werden. Dabei geht es um eine engere wirtschaftliche Zusammenarbeit genauso wie um die stärkere gemeinsame Vermarktung im Tourismus. Ron Tamme, Vogtlandradio.
4: Mit neuen Hinweispiktogrammen werden die Fahrgäste der Plauener Straßenbahn dazu angehalten, auf lautstarkes Telefonieren oder Videos auf dem Handy schauen zu verzichten. Wie das Unternehmen auf Vogtlandradio-Anfrage mitteilt, sind die Aufkleber vor allem im vorderen Bereich der Trams in der Nähe der Fahrerkabine angebracht. Die Initiative ging vom Fahrpersonal aus, da ansonsten die Konzentration auf der Fahrt leiden könnte. Über mögliche Sanktionen bei Verstößen können die Mitarbeiter je nach Situation selbst entscheiden. Ähnliches gibt es bereits auch in anderen Städten. Das waren die Vogtlandradio-Nachrichten.
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3: 13 Uhr und 3 Minuten haben wir es, kurz nach 1. Schönen guten Tag auf die Straßen, schönen guten Tag, liebe Autofahrer auf der A72. Bitte immer noch aufpassen in Richtung Hof zwischen Rastplatz, Waldkirchen und Reichenbach. Hier ist der rechte Fahrstreifen aktuell gesperrt. Grund dafür ist ein defekter LKW auf dem Standstreifen, wobei der Fahrer im Kurvenbereich gerade ein Rad wechselt. Also hier bitte wirklich vorsichtig fahren. In der Innenstadt von Gera kommt es ab heute bis einschließlich 4. Oktober zu zahlreichen Sperrungen und Behinderungen wegen des 35. Gera-Höhler-Festes. Ja, und ansonsten liegen uns keine weiteren Störungsmeldungen vor. Sollten Sie was entdeckt haben, Staus, Blitzer, mehr, melden Sie uns bitte unter der 0800 30 30 113 oder ganz einfach per WhatsApp die Nummer auf Vogtland, die Nummer auf vogtlandradio.de. Dankeschön, kommen Sie gut an.
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3: An diesem Freitag, Mittag, 2. Oktober mit Ricardo Schuldner-Wortney gleich mit dem Wirtschaftsticker.

0: Pussycat Dolls hier bei uns im Vogtland Radio. An diesem Freitag Mittag 13 Uhr und 15 Minuten haben wir es damit gleich.
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2: Ich bin Ron Tamme. Gute Nachrichten auch für viele Amazon Prime-Kunden im Vogtland. Der Bundesgerichtshof hat die Preiserhöhung von 2022 für unwirksam erklärt. Damals hatte Amazon die Beiträge angehoben, ohne vorher die ausdrückliche Zustimmung der Kunden einzuholen. Nach Ansicht der Richter waren die verwendeten Vertragsklauseln nicht klar genug. Betroffene können deshalb grundsätzlich Geld zurückfordern. Wer seinen Anspruch selbst geltend macht, muss allerdings die Verjährungsfristen beachten. Die Verbraucherzentrale Nordrhein-Westfalen empfiehlt deshalb, sich einer laufenden Sammelklage anzuschließen. Amazon hat bereits angekündigt, den Beitrag bei bestimmten älteren, unveränderten Prime-Mitgliedschaften vorübergehend wieder anzupassen. Bereits gezahlte höhere Beiträge sind allerdings noch Gegenstand eines separaten Verfahrens. Rund 17 Millionen Menschen in Deutschland nutzen Prime.
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12: Ja, so richtig will sich das heute nicht beruhigen. Es gibt immer noch immer hier und da vereinzelte Regenschauer, so Sprühregen, Nieselregen. Ein bisschen unangenehm das Ganze. Bei Temperaturen zwischen 13 und 15 Grad, da passiert zumindest, was das angeht, nicht mehr allzu viel. Es bleibt auch dann ja dicht bewölkt bis in den Abend hinein. Erst morgen dann zum Start in den Samstag. Da zeigt sich dann, nachdem sich der Nebel so ein bisschen aufgelöst hat, den wir in den Morgenstunden bekommen, die Sonne. Das Ganze dann bei Maximalwerten, bei den Temperaturen so um die 20 Grad Marke herum bewegen wir uns da. Da ändert sich auch am Sonntag nicht allzu viel. Auch da starten wir mit etwas Nebel in den Tag hinein. Sonst Sonne, Wolken, nichts, freundliches Wetter. Temperaturen 19 bis 21 Grad auch dann zum Start in die neue Woche. 13.30 Uhr haben wir es, 13:30.
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13: Ich bin Sven Hopf. Junge Architekten planen für ein mögliches Wassererlebniszentrum an der Talsperre Pöhl. In einem Wettbewerb der Architekturexkursion Vogtland sollten Studenten der HTWK Leipzig Modelle für das seit längerem geplante Großprojekt am Vogtländischen Meer entwerfen. An den Erstplatzierten Theo Jörgensen ging ein Preisgeld von 300 Euro. In Gera ist ein Mann auf eine dreiste Betrugsmasche hereingefallen und hat dabei viel Geld verloren. Laut Polizei wurde der 63-Jährige von Unbekannten angerufen, die sich als Mitarbeiter der Santander Bank ausgegeben haben. Ihm wurde vorgegaukelt, dass eine vermeintlich falsche Überweisung auf sein Konto nur durch Rückzahlungen zu klären sei. Mit neuen Hinweispiktogrammen werden die Fahrgäste der Plauener Straßenbahn dazu angehalten, auf lautstarkes Telefonieren oder Videos auf dem Handy schauen zu verzichten. Wie das Unternehmen auf Vogtlandradio-Anfrage mitteilt, sind die Aufkleber vor allem im vorderen Bereich der Trams in der Nähe der Fahrerkabine angebracht. Soweit Vogtlandradio kompakt.
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12: 13.32 Uhr haben wir es, kurz nach halb zwei. Schönen guten Tag auf die Straßen, schönen guten Tag, liebe Autofahrer. Bitte aufpassen auf der A72 in Richtung Hof zwischen dem Rastplatz Waldkirchen und Reichenbach. Hier ist der rechte Fahrstreifen noch immer gesperrt. Grund dafür ist ein defekter LKW auf dem Standstreifen. Der Fahrer wechselt hier ein Rad, das Ganze auch noch im Kurvenbereich. Also bitte wirklich aufpassen, vorsichtig fahren. In der Innenstadt von Gera, da gibt's ab heute bis einschließlich 4. Oktober, Sonntag, kommt es da zu zahlreichen Sperrungen und Behinderungen wegen des 35. Gera-Höhler-Festes. Und ansonsten gibt's keine weiteren Verkehrsstörungsmeldungen, oder zumindest legen uns aktuell keine vor. Sollten Sie aber was entdeckt haben, Staus, Blitzer, mehr, melden Sie uns bitte unter der 0800 30 30 113 oder ganz einfach per WhatsApp die Nummer auf vogtlandradio.de. Dankeschön, gute Fahrt.
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12: An diesem Freitagmittag sind wir natürlich selbstverständlich auch gerne unterwegs in Sachen musikalischer Bildung. Wir haben ja schließlich einen Bildungsauftrag. Und da gibt's bei uns den Songursprung. Heute It's My Party von Leslie Gore in wenigen Minuten.

0: Sonnige Grüße, Jörg Ursprung hier. Ja, auch ich darf meine liebreizende Stimme hier im Vogtlandradio und in Tagessendungen erklingen lassen. Und ich freue mich immer, Sie mit aktuellen Themen aus der Region zu versorgen und die abwechslungsreiche Musik zu spielen. Ja, und jetzt sind Sie dran.
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0: Cabello Havanna, hier ist Ihr Vogtland Radio. An diesem Freitagnachmittag, jetzt haben wir es 2:15.
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2: It's My Party. Leslie Gore war eine der erfolgreichsten Sängerinnen der 1960er Jahre, nicht zuletzt dank ihres Mega-Hits It's My Party. Süße 16 Jahre alt war die Amerikanerin 1963, als sie mit diesem Lied die weltweiten Hitparaden stürmte. Der Song erzählt die Geschichte der ebenfalls 16-jährigen Judy, die auf ihrer Geburtstagsparty bitterlich weint. Und diese Judy gab es wirklich. Die Party zu ihrem 16. Geburtstag mit all ihren Freunden stand bevor. Ihre Eltern wollten unbedingt die Großeltern dazu einladen. Und Judy war in der Pubertät, aufsässig und wollte Oma und Opa natürlich nicht dabei haben. Sie brach also in Tränen aus und ihr Vater sagte, nun wein doch nicht. Daraufhin antwortete Judy, es ist meine Party und ich weine, wenn ich will. It's my party and I cry if I want to. Das brachte ihren Vater, den Musiker Seymour Gottlieb, auf die Idee zu It's my party. Darin gab er statt Oma und Opa allerdings einem untreuen Johnny die Schuld für die Tränen. Das Lied landete bei Quincy Jones, einem damals noch unbekannten Musikproduzenten, der auf der Suche nach Material für seine Neuentdeckung Leslie Gore war. Nur eine Woche nach der Aufnahme hatten schon alle Radiosender im Land die Platte. Denn Quincy Jones hatte erfahren, dass auch der erfolgreiche Musikproduzent Phil Spector den Song mit der bereits sehr bekannten Mädchenband The Crystals aufnehmen wollte. Um dem großen Phil Spector zuvorzukommen, hatte Quincy Jones deshalb alle Hebel in Bewegung gesetzt, um seine Version mit Leslie Gore in Rekordzeit auf den Markt zu bringen. Mit Erfolg.

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3: Ja, so ein bisschen eine feucht-graue Angelegenheit ist es heute, dieser Freitag. Und es gibt auch immer noch vereinzelt mal hier oder da ein bisschen Sprühregen, Nieselregen. Das Ganze bei Temperaturen zwischen 13 und 15 Grad. Da ändert sich auch nichts an bis in den Abend hinein. Es bleibt grau, es bleibt dicht bewölkt. Morgen dann zum Start in den Samstag. Da sieht es ein bisschen besser aus, auch da. Zunächst erstmal noch dicke Wolken, ein bisschen Nebel kann damit im Spiel sein, aber ansonsten setzt sich die Sonne im Tagesverlauf immer mehr durch und es wird freundlich bei Temperaturen bis zu 20 Grad, also ja, perfektes Feiertagswetter. Dann auch am Sonntag ähnlich, da auch zunächst etwas Nebel und dann Sonne-Wolken-Mix, Temperaturen um die 20 Grad Marke. Und damit haben wir es jetzt 14 Uhr.
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4: Ich bin Sven Hopf. Junge Architekten planen ein mögliches Wassererlebniszentrum an der Talsperre Pöhl. In einem Wettbewerb der Architekturexkursion Vogtland sollten Studenten der HTWK Leipzig Modelle für das seit längerem geplante Großprojekt am Vogtländischen Meer entwerfen. An den erstplatzierten Theo Jörgensen ging ein Preisgeld von 300 Euro. Die Jury hatte vor allem die Kombination aus Modernisierung und Bestandserhaltung beeindruckt. Alle 16 Modelle werden ab heute im Vogtland Museum Plauen ausgestellt. Die Staatsanwaltschaft Gera ermittelt nicht weiter wegen des Verdachts auf Verunglimpfung des Staates gegen Thüringens AfD-Chef Björn Höcke. Laut Medienberichten sei die Entscheidung schon vor längerer Zeit gefallen. In dem Fall ging es um eine Rede am Tag der Deutschen Einheit in Gera im Jahre 2022. Die Behörde verwies darauf, dass Höcke bereits vom Landgericht Halle wegen der Verwendung einer verbotenen SA-Parole zu einer Geldstrafe verurteilt wurde. Hätte man ihn nun in Gera verurteilt, hätte man zudem die Strafen bündeln müssen. Und die neue fiele neben den vorhergehenden voraussichtlich nicht beträchtlich ins Gewicht, so die Staatsanwaltschaft. In Gera ist ein Mann auf eine dreiste Betrugsmasche hereingefallen und hat dabei viel Geld verloren. Laut Polizei wurde der 63-Jährige von Unbekannten angerufen, die sich als Mitarbeiter der Santander Bank ausgegeben haben. Ihm wurde vorgegaukelt, dass eine vermeintlich falsche Überweisung auf sein Konto nur durch Rückzahlungen zu klären sei. Durch mehrere Einzelüberweisungen summierte sich der Schaden auf einen sechsstelligen Betrag. Die Beamten ermitteln und mahnen weiter zur Vorsicht. Die CDU Plauen und die CSU Hof wollen ihre Städtepartnerschaft auf eine neue Stufe heben. Kurz vor dem Tag der Deutschen Einheit haben beide ein Zeichen für ihre Verbundenheit gesetzt.
5: Beide Stadtratsfraktionen haben dazu zeitgleich in ihren Rathäusern inhaltlich abgestimmte Anträge eingereicht. Anlass ist das 40-jährige Jubiläum der Partnerschaft im kommenden Jahr. Und das soll nach dem Willen der Politiker nicht nur gefeiert, sondern aktiv für die Zukunft genutzt werden. Dabei geht es um eine engere wirtschaftliche Zusammenarbeit genauso wie um die stärkere gemeinsame Vermarktung im Tourismus. Ron Tamme, Vogtlandradio.
4: Mit neuen Hinweispiktogrammen werden die Fahrgäste der Plauener Straßenbahn dazu angehalten, auf lautstarkes Telefonieren oder Videos auf dem Handy schauen zu verzichten. Wie das Unternehmen auf Vogtlandradio Anfrage mitteilt, sind die Aufkleber vor allem im vorderen Bereich der Trams in der Nähe der Fahrerkabine angebracht. Die Initiative ging vom Fahrpersonal aus, da ansonsten die Konzentration auf die Fahrt leiden könnte. Über mögliche Sanktionen bei Verstößen können die Mitarbeiter je nach Situation selbst entscheiden. Ähnliches gibt es bereits auch in anderen Städten. Das waren die Vogtlandradio-Nachrichten.
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3: 14 Uhr und 3 Minuten haben wir es damit. Schönen guten Tag auf die Straßen. Schönen guten Tag, liebe Autofahrer. Ja, aktuell sieht es gut aus auf den Straßen im Vogtland. Da rollt der Verkehr. Lediglich für die Innenstadt von Gera haben wir noch den Hinweis. Hier kommt es ab heute bis einschließlich 4. Oktober zu zahlreichen Sperrungen und Behinderungen wegen des 35. Gera-Höhlerfestes. Das also bitte im Hinterkopf behalten. Sollten Sie sonst noch was entdeckt haben, Staus, Blitzer, mehr, melden Sie uns bitte unter der 0800 30 30 113 oder per WhatsApp die Nummer auf vogtlandradio.de. Dankeschön, gute Fahrt.
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3: Am Mikrofon Ricardo Schuld, Nowotny. Und da wird es ja nochmal Zeit für ein Telefongespräch. Sie wissen schon, ja, die Landrätin kommt zu Wort gleich.

0: Musik von den Rough Traders und Danny Minogue, die kleine Schwester von der Kylie. Ja, Dirty, Dirty Disco. Und ich würde sagen, 14.15 Uhr, Viertel drei, höchste Zeit, mal ganz nach oben zu telefonieren.
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2: Du kriegst euch meine guten Ich-Bis wieder euer Landrätin. Hey, wisst ihr, wie gut mir's grad geht? Ich lieg hier in meinem Strandchor und guck von der Olber Office Terrasse neben der Galerie. Und neben mir steht ein Schmitz Eierlikör im Waffelbecher. Also, schöner kann es Wochenende nicht losgehen, oder? Itze, wo die Zuckersteuer doch nicht kommt, du lass ich's zum Tod richtig krachen. Aber erstmal muss ich noch eine neue App aufs Handy machen, damit ich in Zukunft nicht vergesse, den gelben Sack auszustellen. Du gibst nämlich itze der Abfall-App V. Das ist kein Witz. Die App heißt eben nochmal extra App im App Play Store, dass man nicht aus Versehen was anders runterlädt. Das ist ja wie wenn auf meinem Strandkorb Strandkorb steht oder auf dem neuen Lager-Logo nochmal Logo dahinter. Und ganz ehrlich, Abfall-App V klingt für mich auch nicht gerade wie ein Aushängeschild fürs Vogtland. Zumal es der erste App hier vom Olber-Office ist. Du kann man ja froh sein, dass der Zwaff noch keine App-App hat. Das wäre dann vielleicht die Fäkalien-App-App, aber Fäkalien eben mit V geschrieben. Aber wenn man einmal beim Handy sei, in der Plauner Straßenbahn darf man am Handy ja jetzt noch flüstern. Also kein FaceTime mehr und schon gar nicht an deine Sachsen. Die haben ja vor kurzem hantiert, da drinnen wie die Hottentotten. Aber das ist anscheinend nicht verboten. Na, fürs laute Telefonieren hängen jetzt überall Schilder, die aussehen wie ein Bilderrätsel. Wie soll ich denn da jetzt noch die hochbrisanten Privatgespräche in der Straßenbahn belauschen, ne? Naja, irgendwann gibt's dafür eben auch noch so eine App.

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12: Das ist eine graue Veranstaltung, der heutige Freitag. Und es gibt auch immer wieder mal noch vereinzelt hier und da. Ja, so eine Art Nieselregen, so ein bisschen Regenschauer ist da immer noch drin. Das Ganze bei Temperaturen so zwischen 13 und 15 Grad. Ja, da passiert dann heute nichts mehr. Ne? Es bleibt grau und wolkenverhangen bis in den Abend hinein. Erst morgen dann zum Start ins Wochenende, da zeigt sich dann auch die Sonne wieder. Es geht ein bisschen neblig los, aber dann im Tagesverlauf gibt es einen Sonne-Wolken-Mix. Temperaturen um die 20 Grad, dann in der Nacht zum Sonntag auch nochmal Nebel. Und ja, im Großen und Ganzen der Sonntag schon fast eine Kopie vom Samstag. Gibt ebenfalls ja Sonne und Wolken im Wechsel bei Temperaturen zwischen 19 und 21 Grad. Und auch der Start in die neue Woche, da ändert sich auch nicht allzu viel. 14.30 Uhr haben wir es 2:30.
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13: Ich bin Sven Hopf. Junge Architekten planen für ein mögliches Wassererlebniszentrum an der Talsperre Pöhl. In einem Wettbewerb der Architekturexkursion Vogtland sollten Studenten der HTWK Leipzig Modelle für das seit längerem geplante Großprojekt am Vogtländischen Meer entwerfen. An den erstplatzierten Theo Jörgensen ging ein Preisgeld von 300 Euro. In Gera ist ein Mann auf eine dreiste Betrugsmasche hereingefallen und hat dabei viel Geld verloren. Laut Polizei wurde der 63-Jährige von Unbekannten angerufen, die sich als Mitarbeiter der Santander Bank ausgegeben haben. Ihm wurde vorgegaukelt, dass eine vermeintlich falsche Überweisung auf sein Konto nur durch Rückzahlungen zu klären sei. Mit neuen Hinweispiktogrammen werden die Fahrgäste der Plauener Straßenbahn dazu angehalten, auf lautstarkes Telefonieren oder Videos auf dem Handy schauen zu verzichten. Wie das Unternehmen auf Vogtlandradio-Anfrage mitteilt, sind die Aufkleber vor allem im vorderen Bereich der Trams in der Nähe der Fahrerkabine angebracht. Soweit Vogtlandradio kompakt.
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12: 14.31 Uhr, ja, 32 haben wir es damit, kurz nach 2:30. Schönen guten Tag auf die Straßen, schönen guten Tag, liebe Autofahrer. Das sieht im Moment gut aus auf den Straßen im Vogtland, liegen uns keine Verkehrsstörungsmeldungen aktuell vor. Nur der Hinweis noch mal für die Innenstadt Gera. Hier kommt es ab heute bis einschließlich Sonntag zu zahlreichen Sperrungen und Behinderungen wegen des 35. Gera-Höhlerfestes. Ansonsten, wie gesagt, Holz, Blitzer haben wir reinbekommen. Und zwar hat Franzi sich gemeldet und sagt, in Pausa stehen sie statt Einwärtshöhe Linhardt Tubenfabrik da. Also aufpassen, Fuß vom Gas. Und genauso in Plauen, Straße am Weinberg in der 30-Zone steht ein grauer Caddy. Tessa, vielen Dank fürs Weitersagen. Und wenn Sie noch was entdeckt haben sollten, Staus, Blitzer, mehr, dann immer her damit. Unter der 0800 30 30 113 melden Sie uns das bitte kostenlos oder gerne auch per WhatsApp die Nummer auf vogtlandradio.de. Dankeschön, gute Fahrt.
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12: Freitagnachmittag, schauen wir gleich mal, was so geht im Vogtland. Wir haben ja den ein oder anderen Veranstaltungstipp für Sie zusammengetragen in der Vogtlandradio Freizeit.

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0: Burkina, Worshipping the Sun, Stichwort für Jörg Ursprung, dass der schlichtweg der Sonnenverehrer, der Größte, den ich kenne. Weil du ziehst das echt durch, ne, mit den kurzen Hosen.
1: Ja, natürlich. Ist doch schön.
0: Ich finde es heute schon ein bisschen schattig, sag ich mal.
1: Es geht. Ja, das ist eine Ansichtssache. Und ja.
0: Gut, du siehst das immer sonnig, ich weiß.
1: Genau, hier noch die gefütterten Flipflops.
0: Ja, ich will auch gar nicht mit dir über Wetter reden.
1: Das ist schön.
0: Ne? Okay. Lass uns mal lieber auf morgen schauen. Morgen, Tag der Deutschen Einheit.
1: Ja.
0: Wie feiert man bei Familie Ursprung diesen Tag?
1: Ganz ruhig und besinnlich. Stille auch holig wie Hüge, wie der Däne sagen würde.
0: Ja.
1: Hüge.
0: Du bist ja einer der wenigen, die ich kenne, die das praktisch ja aus der anderen, von der anderen, wie viele Jahre bist du jetzt eigentlich schon hier?
1: 10 fast.
0: 10, ja, siehst du, ich bin ja mehr als 30, aber ich komme ja aus dem praktisch Ostteil dieses Landes.
1: Ja, ich habe davon gehört.
0: Wollte ich mal wissen, wie feiert man das jetzt, aus deiner Sicht so? Ist das eher so ein, wo du sagst,
1: Ich glaube, das ist einfach so ein markanter Punkt im Kalender. Ja, aber ich glaube nicht, dass Menschen das wirklich feiern. Das ist einfach, man freut sich, dass es ein Feiertag ist und ärgert sich dieses und nächstes Jahr, dass es auf den Samstag und nächstes Jahr auf den Sonntag fällt.
0: Ja, da bin ich völlig bei dir. Ich bin eigentlich auch so mehr der, ich freue mich da immer eher im November. Da ist für mich eher eigentlich, da hätte der eigentlich hingehört, Mauerfall.
1: Das ist ja für mich. Genau, da war das ja nicht.
0: Das ist eigentlich der Feiertag. Gut, hatten wir das auch mal besprochen und ansonsten hätte ich noch eine Menge Dinge, die hier gefeiert werden, beziehungsweise los sind im Vogtland. Da reden wir jetzt mal drüber.
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0: So, dann darfst du mit Gera starten.
1: Ja, Riesensause, Tradition in Gera, da startet heute das große Höhlerfest. Vogtlandradio ist ja auch mit dabei. Mhm. Und diesmal wird gleichzeitig 789 Jahre Stadtrecht gefeiert mit dem Höhlerfest zusammen. Die Innenstadt wird übers Wochenende zur Festmeile mit, klar, mehreren Bühnen, Musik, jede Menge Programme ist angesagt. Heute Abend wird das Höhlerfest auf der Hauptbühne am Museumsplatz offiziell eröffnet. Beginn ist 18 Uhr. Und wie gesagt, am Sonntag sind wir dann auch mit dabei und rocken das Höhlerfest vom Vogtlandradio.
0: Das Gera-R-Höhlerfest.
1: Das Höhlerfest in Gera. Das ist doch viel besser.
0: Wenn du meinst, okay. So, auch in Falkenstein geht's heute ins Festwochenende. Die Kirmes, die startet doch mit großem Umzug. Anschließend gibt's den Fassanstich, wie sie's gehört, im Festzelt. Und Live-Musik gibt's auch mit Spur 13, Rummel und Festzelt. Ebenso, los geht's, 18 Uhr.
1: Ja, und bierselig wird zum wahrsten Sinne des Wortes in Wernesgrün heute. Da ist wieder Lieblingsfreitag im Brauereigutshof. Diesmal spielt das Duo Heavy Metalin. Und dann gibt's akustischen Rock und Pop, ja, ins Gesicht, auf die Ohren. Das Ganze von den 80ern bis in die 2000er, deutsch und englisch gemischt. Der Eintritt ist frei, ein Kulturbeitrag ist aber willkommen. Ja, also sprich mal, was in die Kasse spucken ist, durchaus gern gesehen. Und wegen der begrenzten Plätze sollte man reservieren. Beginn ist 19 Uhr.
0: Das wird ein Hut sein und ich aus Musikersicht, man mag es nicht, wenn es so klimpert. Das sollte.
1: Ja, ich will nichts klimpern hören.
0: Keine Geräusche machen. So, in Oelsnitz wird heute Oktoberfest gefeiert. Der SV Merkur lädt in die Vogtland-Sporthalle ein und für die Musik sorgen die Prinzenberger. Also klassischer Freitagabend mit Party, Tanz, Oktoberfeststimmung geht 19 Uhr los und einen kriegen wir noch. Und da komm, schaffst du.
1: Ja, komm, nochmal Karten kloppen hier in Unterkosau. Da werden heute Abend die Karten gemischt und gekloppt. Der Feuerwehr- und Heimatverein lädt ein zum traditionellen Schnauzerturnier in die Alabama-Halle. Aha, wer das Kartenspiel beherrscht oder einfach Lust hat auf eine gesellige Runde, der kann mitspielen. Und nebenbei gibt's auch noch Geldpreise zu gewinnen. Beginn ist um 19 Uhr. Schnauz, war das mit den drei Karten, wo man dann irgendwie möglichst hohe Punkte sammeln muss?
0: Weiß ich nicht. Kann ich mir nicht sagen.
1: Ja,
0: ich hab's vergessen. Ich hab's gespielt mal. Ja,
1: doch, ich glaube, Bilder geben 10 Punkte. Ein Ass,
0: Asse,
1: gibt
0: drei Asse, drei Asse.
1: Ja, und das
0: weiß ich. Eineinhalb?
1: Ja, genau. Irgendwie
0: ist
1: so
0: das?
1: Irgendwie so
0: ja. Was, ja. Ich hätte eher gedacht, du fragst wegen der Alabama-Halle.
1: Die Alabama-Halle? Ja, nee, doch. Kenne ich auch nicht.
0: Alles klar.
1: Aber was es alles gibt in Unterkosau?
0: Unterkoskau.
1: Oder Koskau. Du hast
0: ein K unterschlagen, zweimal, okay. Doppel-K. Gut, ich würde sagen, wir haben genug gequatscht. Du merkst ja auch, das Musikbett hier ist durch. Ich für meinen Teil wünsche dir eine schöne Sendung. Ich weiß, dass die Achterbahn noch nicht gefahren ist heute.
1: Weißt du das?
0: Ja.
1: Ich weiß
0: bei
1: das
0: Lemmy
1: nicht.
0: War sie nicht, bei mir war sie nicht.
1: Ach so.
0: Da würde ich sagen.
1: Guck ich mal.
0: Fällt die Auswahl ziemlich eng aus. Also in diesem Sinne, ich bin dann mal weg, wünsche ein schönes Wochenende. Machen Sie es gut. Ihre Karte Schuld, ne Wort nicht hier.

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4: Es ist unbeständig, ein bisschen nasskalt heute, daran ändert sich kaum was. Viele Wolken, immer wieder mal Regen, 14 bis 17 Grad. In der Nacht gibt's auch nochmal Regen bei Werten um 10 Grad. Das Wochenende beschaulicher, ja, dann wieder heiter bis freundlich und es gibt morgen bis 20 Grad, auch Sonntag um 20 Grad. Am Wochenende so ein Mix aus Sonne und Wolken, teils gibt es Nebel. Es ist 15 Uhr.
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5: Ich bin Luisa Ruckdesche. Seit dem Abend ist auch ein Stück vogtländische Ingenieurskunst auf der Reise durch die Erdumlaufbahn. Der sogenannte Athena 1 Kleinsatellit ist von einer kalifornischen Raumstation aus mit einer SpaceX-Rakete ins All befördert worden. Der Kopf hinter der Mission ist der aus Bad Elster stammende Professor Andreas Knopp.
6: Und auch im Inneren steckt laut dem Wirtschaftsministerium zu einem Drittel sächsische Technik von mehreren Unternehmen. Mit Lux Space hatte zudem eine Tochter des Bremer Raumfahrtkonzerns OHB mit an dem 300 Kilogramm schweren Satellit gearbeitet. OHB hatte wiederum vor einiger Zeit das ehemalige Technisat-Werk in Schöneck übernommen. Athena 1 hat insgesamt 15 Experimente an Bord, beispielsweise in Sachen Sensorik, Navigation, Kommunikation und KI. Sven Hopf, Vogtlandradio.
5: Heute startet in Gera zum 35. Mal das Höhlerfest. Bis Sonntag gibt es in der Innenstadt ein buntes Festtreiben mit Live-Musik auf mehreren Bühnen, einem Mittelalterlager und einer Blaulichtmeile. Gleichzeitig feiert die Stadt ihren 789. Geburtstag. Deshalb wird das Fest heute Abend mit genauso vielen Fanfarenstößen eröffnet. Höhepunkt der Feierlichkeiten ist ein historischer Festumzug am Sonntag, der die Geschichte der Stadt und ihrer Bewohner darstellen soll. Junge Architekten planen für ein mögliches Wassererlebniszentrum an der Talsperre Pöhl. In einem Wettbewerb der Architekturexkursion Vogtland sollten Studenten der HTWK Leipzig Modelle für das seit längerem geplante Großprojekt am Vogtländischen Meer entwerfen. An den Erstplatzierten Theo Jürgensen ging ein Preisgeld von 300 Euro. Die Jury hatte vor allem die Kombination aus Modernisierung und Bestandserhaltung beeindruckt. Alle 16 Modelle werden ab heute im Vogtlandmuseum Plauen ausgestellt. Die Staatsanwaltschaft Gera ermittelt nicht weiter wegen des Verdachts auf Verunglimpfung des Staates gegen Thüringens AfD-Chef Björn Höcke. Laut Medienberichten sei die Entscheidung schon vor längerer Zeit gefallen. In dem Fall ging es um eine Rede am Tag der Deutschen Einheit in Gera im Jahre 2022. Die Behörde verwies darauf, dass Höcke bereits vom Landgericht Halle wegen der Verwendung einer verbotenen SA-Parole zu einer Geldstrafe verurteilt wurde. Hätte man ihn nun in Gera verurteilt, müssten die Strafen gebündelt werden, so die Staatsanwaltschaft. Das waren die Vogtlandradio-Nachrichten.
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4: Es ist genau 15:03 und es ist hübsch ruhig auf den Straßen. Gut, der übliche Verdächtige ist dabei auf der A72 Richtung Chemnitz zwischen Stolberg Nord und Kreuz Chemnitz. So ein bisschen erhöhtes Verkehrsaufkommen, das sorgt für leicht stockenden Verkehr in und an der Baustelle dann. Das kennen die meisten, da einfach vorsichtig fahren, ein bisschen Zeit einpacken. So, dann noch der Hinweis, klar, in Gera startet heute das Höhlerfest. Da ist eine Riesensause angesagt bis zum 4.10., also bis einschließlich Sonntag, heißt in und um Gera kommt es da auch immer wieder mal zu Störungen. Da ist das eine oder andere Mal gesperrt. Das bitte auch im Hinterkopf behalten und dann wird geblitzt. Franzi, dankeschön, die meldeten Blitzer in Pause aktuell. Stadteinwärts, Höhe der Tubenfabrik. Tessa meldeten Blitzer in Plauen am Weinberg im 30er-Kmh-Bereich, da grauer Caddy. Stausblitzer mehr melden auch Sie uns bitte kostenlos 0800 30 30 113 oder per WhatsApp die Nummer auf vogtlandradio.de. Dankeschön, kommen Sie gut an.
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4: Mit Jörg Ursprung, schönen Start ins Wochenende.

0: Das ist jedoch die richtige schmissige Begleitung ins Wochenende am Freitagnachmittag. Ja, diesen Krawall haben uns spendiert die Jungs von Spoon und The Underdog. So, was ist jetzt hier? Hier ist jetzt...
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0: Jo, aber sowas von.
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0: Da sind wir wieder. Da hat sie wieder Geräusche gemacht hier im Programm. Unsere Achterbahn, die ist durchgerumpelt hier zwischen Lied 1 und 2. Kurz vor Heather Nova. Und der Tobias hat's gehört und durchgeklingelt. Tobias, Aloha.
3: Hallo, Grüße.
0: Grüße, Tobias. Super, alles richtig gemacht. Achterbahn gehört gleich unserer Gewinn-Hotline angerufen, in den Lostopf gekommen, gezogen worden. Kurzum, Sie haben damit gewonnen.
3: Sensationell, ich freue mich.
0: Ja, das ist doch schön.
3: Bin sprachlos.
0: Was machen Sie Illustres an diesem etwas düsteren Freitagnachmittag sonst?
3: Wir sind in straffer Geburtstagsvorbereitung von meiner Frau. Wir feiern morgen den 40. Geburtstag.
0: Hey, das ist eine super Geschichte. Hat sie morgen Geburtstag dann auch?
3: Nein, sie hatte am Montag Geburtstag.
0: Dann kann ich gratulieren, zwar nachträglich, aber dann passt das ja. Also da würde ich sagen, Tobias, ist das ja überhaupt ein super Extra-Geschenk für die ganze Familie. Ihr profitiert ja alle davon, ne?
3: Ja, sensationell. Also ich bin total sprachlos.
0: Ja, das ist schön. 250 Euro für den Freizeitpark Plon, da kann man mit Kind und Kegel was machen. Wer ist bei euch in der Familie sonst beheimatet?
3: Also, wie gesagt, meine Frau und meine zwei Kinder werden dann...
0: Okay. Okay, die Frau heißt?
3: Beatrix.
0: Beatrix ist gegrüßt.
3: Beatrix.
0: Und die Kinder?
3: Die Sally und die Nele.
0: Sally und Nele, vielleicht hören die auch gerade zu. Ja, ich winke hier mal aus dem Studio, kann man nicht sehen, aber ich habe auf jeden Fall die Hand winkend oben. Tobias, also herzlichen Glückwunsch. Wart ihr schon mal im Freizeitpark Plon?
3: Wir waren schon, ja.
0: Ja, kennt ihr schon. Also, aber man kann ja jedes Jahr neue Dinge erleben. So auch dieses Jahr oder halt meinetwegen nächstes Jahr. Der Gutschein hat ja eine gewisse Gültigkeit und wir klären dann gleich noch, wie du rankommst, okay?
3: Alles klar, danke schön.
0: Ja, bitte dranbleiben in der Leitung.
3: Ja.
0: Jawohl, okay. Und Grüße nach, wo wohnt ihr?
3: In Auerbach.
0: Alles klar, Grüße nach Auerbach.
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1: Das bleibt meistens grau heute und es kommen auch mal wieder Regenwolken rein. Das zieht sich jetzt durch den Nachmittag bis in den Abend hinein. Am Abend kommt dazu teilweise auch Nebel, auch in der Nacht kann es mal regnen. Oder auch morgen früh dann teilweise Nebel, der sich recht hartnäckig hält, wenn der sich dann aufgelöst hat. Morgen ist wieder Platz für so einen Mix aus Sonne und Wolken. Die Temperaturen morgen bis 20 Grad, auch am Sonntag so 17 bis 20 Grad, auch dann ein Mix aus Sonne und Wolken. Auch am Sonntag so bis in den Vormittag hinein teils Nebel und am Montag zum Start in die neue Woche ähnliches Bild. Es ist dann freundlich, es ist auch relativ mild am Montag. Bei 17 bis 20 Grad gibt es dann auch einen Mix aus Sonne und Wolken. Es ist 15.31 Uhr jetzt.
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2: Ich bin Luisa Ruckdesche. Seit dem Abend ist der sogenannte Athena 1 Kleinsatellit im All unterwegs. Der Kopf hinter der Mission ist der aus Bad Elster stammende Professor Andreas Knopp. Auch die Technik im Inneren des Satelliten stammt zu knapp einem Drittel aus Sachsen. In Gera startet heute das 35. Höhlerfest. Bis Sonntag gibt es in der Innenstadt ein buntes Festtreiben. Gleichzeitig feiert die Stadt ihren 789. Geburtstag. Deshalb wird das Fest heute Abend mit genau so vielen Fanfarenstößen eröffnet. Junge Architekten planen für ein mögliches Wassererlebniszentrum an der Talsperre Pöhl. In einem Wettbewerb der Architekturexkursion Vogtland sollten Studenten der HTWK Leipzig Modelle für das seit längerem geplante Großprojekt am Vogtländischen Meer entwerfen. An den Erstplatzierten Theo Jürgensen ging ein Preisgeld von 300 Euro. Soweit Vogtland Radio kompakt.
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1: 15.32 Uhr, A72 in Richtung Chemnitz zwischen Stolberg Nord und Kreuz Chemnitz. Derzeit stockenstauender Verkehr auf 1 bis 2 Kilometern in und an der Baustelle. Hier bitte auch vorsichtig an das Stauende heranfahren. Wir haben es gehört, heute startet das Höhlerfest in Gera. Deswegen kommt es in und um Gera natürlich auch mal wieder zu Störungen. Da bitte drauf einstellen, das im Hinterkopf behalten. Das Höhlerfest geht bis einschließlich Sonntag. Ansonsten ist es ruhig derzeit, es wird noch geblitzt. Franzi hat einen Blitzer gemeldet, danke. In Pauser statt einwärts, Höhe Tubenfabrik. Und Tessa hat einen Blitzer gemeldet. In Plauen am Weinberg im 30er km/h-Bereich, da steht wohl ein grauer Caddy. Staus, Blitzer, mehr melden auch Sie uns bitte kostenlos 0800 30 30 113 oder per WhatsApp die Nummer auf vogtlandradio.de. Dankeschön, kommen Sie gut an.
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3: Ja, das Wetter ist heute mit einer ordentlichen Prise Igitt abgeschmeckt. Ja, 2 Esslöffel Bäh noch dazu. Macht das Ganze zu einer dauergraue Suppe heute und entsprechend ist es auch feucht. Da kommt immer wieder mal was runter heute im Tagesverlauf. Die Temperaturen also bei 13 bis 16 Grad derzeit. Der Regen lässt auch mal nach, gönnt sich eine Pause. Irgendwann zum Abend hört er auch mal ein bisschen auf, kommt aber in der Nacht zurück, in der Nacht um 10 Grad. Morgen dann, ja, so in die frühen Morgenstunden kann es auch noch mal Regen geben. Ansonsten entwickelt sich der morgige Samstag zu einem trockenen Mix aus Sonne und Wolken. Bis 20 Grad sind drin. Sonntag nach Nebelauflösung auch ein Mix aus Sonne und Wolken. Am Sonntag die Werte dann bei 17 bis 20 Grad. Es ist jetzt 16 Uhr.
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4: Ich bin Luisa Ruckdeschel. Gelbe Tonne oder gelber Sack? Dazu hat das Landratsamt bis Ende September eine Umfrage unter den Kommunen des Vogtlandkreises durchgeführt. Hintergrund ist, dass die Entsorgung von Leichtverpackungen für den Zeitraum 2028 bis 2030 neu ausgeschrieben wird.
5: Jetzt wird darüber diskutiert, wie gelbe Säcke und Tonnen künftig abgeholt werden sollen. Zur Wahl steht eine einheitliche gelbe Tonne im 4-Wochen-Rhythmus oder das bisherige Mischsystem mit Abholung alle 2 Wochen. Einige Kommunen testen die Tonnen bereits. Schenex Bürgermeister Andi Anders zieht eine positive Bilanz. Kreisrätin Janina Pfau dagegen hält das Modellprojekt für gescheitert. Ricardo Schulte-Nowotny, Vogtlandradio.
4: Seit dem Abend ist auch ein Stück vogtländische Ingenieurskunst auf der Reise durch die Erdumlaufbahn. Der sogenannte Athena 1 Kleinsatellit ist von einer kalifornischen Raumstation aus mit einer SpaceX-Rakete ins All befördert worden. Der Kopf hinter der Mission ist der aus Bad Elster stammende Professor Andreas Knopp.
6: Und auch im Inneren steckt laut dem Wirtschaftsministerium zu einem Drittel sächsische Technik von mehreren Unternehmen. Mit Lux Space hatte zudem eine Tochter des Bremer Raumfahrtkonzerns OHB mit an dem 300 Kilogramm schweren Satellit gearbeitet. OHB hatte wiederum vor einiger Zeit das ehemalige Technisat-Werk in Schöneck übernommen. Athena 1 hat insgesamt 15 Experimente an Bord, beispielsweise in Sachen Sensorik, Navigation, Kommunikation und KI. Sven Hopf, Vogtlandradio.
4: Heute startet in Gera zum 35. Mal das Höhlerfest. Bis Sonntag gibt es in der Innenstadt ein buntes Festtreiben mit Live-Musik auf mehreren Bühnen, einem Mittelalterlager und einer Blaulichtmeile. Gleichzeitig feiert die Stadt ihren 789. Geburtstag. Deshalb wird das Fest heute Abend mit genau so vielen Fanfarenstößen eröffnet. Höhepunkt der Feierlichkeiten ist ein historischer Festumzug am Sonntag, der die Geschichte der Stadt und ihrer Bewohner darstellen soll. Die Staatsanwaltschaft Gera ermittelt nicht weiter wegen des Verdachts auf Verunglimpfung des Staates gegen Thüringens AfD-Chef Björn Höcke. Laut Medienberichten sei die Entscheidung schon vor längerer Zeit gefallen. In dem Fall ging es um eine Rede am Tag der Deutschen Einheit in Gera im Jahre 2022. Die Behörde verwies darauf, dass Höcke bereits vom Landgericht Halle wegen der Verwendung einer verbotenen SA-Parole zu einer Geldstrafe verurteilt wurde. Hätte man ihn nun in Gera verurteilt, müssten die Strafen gebündelt werden, so die Staatsanwaltschaft. Das waren die Vogtlandradio-Nachrichten.
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3: Es ist 16 Uhr und 3 Minuten. Kam gerade eine Meldung rein auf den Landkreis Zwickau. Zwischen Zwickau und Königswalde ist nach Unfall voll gesperrt. Also hier geht derzeit nichts mehr. Also konkret ist das zwischen Weißenborn und dem Abzweig nach Zwickau. Hier Unfall mit Verletzten. Hier derzeit Vollsperrung. Da kommt es zu Störungen. Am besten hier weiträumig umfahren. A72 dann in Richtung Chemnitz zwischen Stolberg Nord und Kreuz Chemnitz. Aktuell stockenstauender Verkehr in und an einer Baustelle. Hier bitte vorsichtig an das Stauende heranfahren. In Gera geht heute das Höhlerfest los. Das heißt, in und um Gera kommt es da auch zu Störungen, zu Sperrungen und dergleichen. Das bitte im Hinterkopf behalten. Und dann haben wir noch Blitzer gemeldet bekommen in Pause einmal von Franzi. Dankeschön. Pause statt einwärts. Höhe Tubenfabrik Untessa meldet derzeit einen Blitzer in Plauen am Weinberg. Im 30er-Kmh-Bereich lungert so ein grauer Caddy rum. Stausblitzer mehr melden auch Sie uns bitte kostenlos. 0800 30 30 113 oder per WhatsApp die Nummer auf voglandradio.de. Dankeschön.
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3: 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Schönen Start ins Wochenende oder schon mal ein

Schwisten am Pool bei dem Wetter. Ach, weiß nicht. Cocktail im Pool bei dem Wetter ist auch nicht unbedingt was. Ja? Ist auch mit Angora-Badehose und gefilterten Flipflops. Heute ist das ein bisschen unschön, bei 13 bis 16 Grad nass kalt. Aber das Wochenende wird ja beschaulich. Ja? Ansonsten heute dann vielleicht ein Spekulatius und Glühwein in der Badewanne. Hm? Wir machen uns trotzdem so ein paar Gedanken und reisen zumindest übers Ohr im Vogtlandradio in sonnigere Gefilde nach Kalifornien mit Jesse J.

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15: Das Wetter, das ist heute zum Abhaken. Es ist weiterhin nass, kalt. Es gibt immer wieder mal einen Spurz Regen. Da ziehen immer wieder Regengebiete durch und es bleibt auch meistens stark bewölkt. Aktuell bei 13 bis 16 Grad. Um 10 Grad in der Nacht, später dann zum Abend der Nacht, lässt der Regen auch mal nach. Kommt dann aber in den frühen Morgenstunden teils auch wieder. Morgen dann, ja, entwickelt sich das im Laufe des Tages zu einem Mix aus Sonne und Wolken. Also es ist freundlicher Morgen. Am Samstag gibt mehr Sonne. Meist ist es auch trocken, um 20 Grad die Höchstwerte und am Sonntag nach Nebelauflösung auch Platz für Sonne. Auch am Sonntag so ein Mix aus Sonne und Wolken, trocken bei 17 bis 20 Grad. Es ist 16.30 Uhr.
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16: Ich bin Luisa Ruckdeschel. Gelbe Tonne oder gelber Sack? Darüber wird gerade im Vogtlandkreis debattiert. Bis Ende September ist eine Umfrage in den Kommunen gelaufen, welches Abfallsystem sie bevorzugen. Zur Wahl stand ein einheitliches Tonnensystem, das im 4-Wochen-Rhythmus abgeholt wird, oder das bestehende Mischsystem mit Abholung aller 2 Wochen. Seit dem Abend ist der sogenannte Athene 1-Kleinsatellit im All unterwegs. Der Kopf hinter der Mission ist der aus Bad Elster stammende Professor Andreas Knopp. Auch die Technik im Inneren des Satelliten stammt zu knapp einem Drittel aus Sachsen. In Gera startet heute das 35. Höhlerfest. Bis Sonntag gibt es in der Innenstadt ein buntes Festtreiben. Gleichzeitig feiert die Stadt ihren 789. Geburtstag. Deshalb wird das Fest heute Abend mit genau so vielen Fanfarenstößen eröffnet. Soweit Vogtland Radio kompakt.
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15: Es wird 16.32 Uhr gleich. Es ist nicht viel los. A72 allerdings noch Richtung Chemnitz zwischen Stolberg Nord und Kreuz Chemnitz. Die Baustelle, die sorgt auch heute für leicht stockenden Verkehr. So auf 1 Kilometer, da bitte vorsichtig an das Stauende heranfahren. Im Landkreis Zwickau, ja, das ist noch aktuell, da ist zwischen Zwickau und Königswalde nach Unfall vollgesperrt. Hier am besten um fahren. Ja, hier kommt es entsprechend auch zu Störungen. Also konkret ist das da im Kreis Zwickau zwischen Weißenborn und Abzweig nach Zwickau. Einfach umkurven, gerade wenn Sie sich auskennen. Ansonsten gibt es derzeit noch den Hinweis für Gera. Klar, da fängt heute das Höhlerfest an. Das heißt, in Gera kommt es in der Stadt und um die Stadt herum auch immer wieder mal zu Störungen, zu Sperrungen und dergleichen. Blitzer liegen aktuell keine vor. Wenn Sie was entdecken, Staus, Blitzer und mehr, dann melden Sie uns das bitte kostenlos. 0800 30 30 113 oder per WhatsApp, die Nummer auf voglandradio.de. Dankeschön.
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3: Es bleibt wischiwaschi, viele dicke Wolken, immer wieder Regen, der runterkommt. Ja, das kann auch mal ein Schauer sein, 13 bis 16 Grad, mehr ist nicht drin. Später am Abend, in der Nacht gibt es auch mal ein paar mehr Regenpausen, es lockert auch mal auf, aber in der Nacht kann es dann auch nochmal pieseln, Werte um 10 Grad. Morgen dann freundlicher im Laufe des Tages, morgen am Sonnabend, am Feiertag, dann bis 20 Grad sind drin, so ein Mix aus Sonne und Wolken. Zum Abend hin hat sich Nebel angekündigt, der hält sich auch am Sonntag in den Vormittag hinein und auch der Sonntag sonst entwickelt sich freundlich, 17 bis 20 Grad. Und dann gibt es auch am Sonntag Sonne, also so ein Mix aus Sonne und Wolken. 17 Uhr ist es jetzt.
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4: Ich bin Luisa Ruckdesche. Im Rahmen des Projekts Zukunftsbahnhöfe der Deutschen Bahn ist jetzt auch der Bahnhof Altenburg modernisiert worden. Um Komfort und Barrierefreiheit zu verbessern, wurden unter anderem ein neuer Aufzug, eine Rampe und neue Sitzbänke gebaut. Außerdem wurde ein neuer Bahnsteig errichtet. Insgesamt haben Bund und Bahn rund 420.000 Euro investiert. Gelbe Tonne oder gelber Sack? Dazu hat das Landratsamt bis Ende September eine Umfrage unter den Kommunen des Vogtlandkreises durchgeführt. Hintergrund ist, dass die Entsorgung von Leichtverpackungen für den Zeitraum 2028 bis 2030 neu ausgeschrieben wird.
5: Jetzt wird darüber diskutiert, wie gelbe Säcke und Tonnen künftig abgeholt werden sollen. Zur Wahl steht eine einheitliche gelbe Tonne im 4-Wochen-Rhythmus oder das bisherige Mischsystem mit Abholung alle 2 Wochen. Einige Kommunen testen die Tonnen bereits. Schenecks Bürgermeister Andi Anders zieht eine positive Bilanz. Kreisrätin Janina Pfau dagegen hält das Modellprojekt für gescheitert. Ricardo Schulte-Nowotny, Vogtlandradio.
4: Seit dem Abend ist auch ein Stück vogtländische Ingenieurskunst auf der Reise durch die Erdumlaufbahn. Der sogenannte Athena 1 Kleinsatellit ist von einer kalifornischen Raumstation aus mit einer SpaceX-Rakete ins All befördert worden. Der Kopf hinter der Mission ist der aus Bad Elster stammende Professor Andreas Knopp.
6: Und auch im Inneren steckt laut dem Wirtschaftsministerium zu einem Drittel sächsische Technik von mehreren Unternehmen. Mit Lux Space hatte zudem eine Tochter des Bremer Raumfahrtkonzerns OHB mit an dem 300 Kilogramm schweren Satellit gearbeitet. OHB hatte wiederum vor einiger Zeit das ehemalige Technisat-Werk in Schöneck übernommen. Athena 1 hat insgesamt 15 Experimente an Bord, beispielsweise in Sachen Sensorik, Navigation, Kommunikation und KI. Sven Hopf, Vogtlandradio.
4: Heute startet in Gera zum 35. Mal das Höhlerfest. Bis Sonntag gibt es in der Innenstadt ein buntes Festtreiben mit Live-Musik auf mehreren Bühnen, einem Mittelalterlager und einer Blaulichtmeile. Gleichzeitig feiert die Stadt ihren 789. Geburtstag. Deshalb wird das Fest heute Abend mit genauso vielen Fanfarenstößen eröffnet. Höhepunkt der Feierlichkeiten ist ein historischer Festumzug am Sonntag, der die Geschichte der Stadt und ihrer Bewohner darstellen soll. Das waren die Vogtlandradio-Nachrichten.
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3: Es wird gleich 17 Uhr und 3 Minuten. A72 in Richtung Chemnitz zwischen Stolberg Nord und Kreuz Chemnitz. Aktuell stockender Verkehr auf 1 Kilometer in und an der Baustelle dort. In Zwickau gibt es noch die Störung, also im Landkreis Zwickau, da zwischen Zwickau und Königswalde ist nach Unfall nach wie vor voll gesperrt. Hier werden Ortskundige weiterhin gebeten, weiträumig zu umfahren. Ja, das ist da konkret zwischen Weißenborn und dem Abzweig nach Zwickau. Unfall hier mit verletzten Rettungskräften im Einsatz. In Gera geht heute das Höhlerfest los, das heißt in und um Gera bis Sonntag ist auch mit Störungen, Sperrungen und dergleichen zu rechnen. Blitzer liegen keine vor derzeit. Nee, nix da. Wenn Sie was entdecken, Stausblitzer mehr, melden Sie uns das bitte kostenlos. 0800 30 30 113 oder per WhatsApp die Nummer auf vogtlandradio.de. Dankeschön.
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1: Ay. Ja, das sind die spanischen Amigos. Nur flotter. Wesentlich flotter. Los de Rio, dein Duo, das 1996 mit dieser aufgepeppten Version von Macarena einen Riesenhit hatte. Irre, ne? Die Nummer jetzt auch schon 30 Jahre auf dem Buckel, bringt uns ein bisschen Urlaub und Sonne zumindest übers Ohr hier im Vogtlandradio. Es ist gleich 17.15 Uhr.
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3: Ich bin Ron Tamme. Gute Nachrichten auch für viele Amazon Prime-Kunden im Vogtland. Der Bundesgerichtshof hat die Preiserhöhung von 2022 für unwirksam erklärt. Damals hatte Amazon die Beiträge angehoben, ohne vorher die ausdrückliche Zustimmung der Kunden einzuholen. Nach Ansicht der Richter waren die verwendeten Vertragsklauseln nicht klar genug. Betroffene können deshalb grundsätzlich Geld zurückfordern. Wer seinen Anspruch selbst geltend macht, muss allerdings die Verjährungsfristen beachten. Die Verbraucherzentrale Nordrhein-Westfalen empfiehlt deshalb, sich einer laufenden Sammelklage anzuschließen. Amazon hat bereits angekündigt, den Beitrag bei bestimmten älteren, unveränderten Prime-Mitgliedschaften vorübergehend wieder anzupassen. Bereits gezahlte höhere Beiträge sind allerdings noch Gegenstand eines separaten Verfahrens. Rund 17 Millionen Menschen in Deutschland nutzen Prime.
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8: Es bleibt meistens stark bewölkt. Es gibt auch weiterhin Tendenzen zu Regen. Also da kommen immer wieder mal Regennester rein. Kann auch mal ein Schauer dabei sein. Das zieht sich weiter jetzt in den Abend hinein. In der Nacht dann auch mal Regenpausen. Aber so ganz trocken wird es nicht sein. Erst morgen früh fängt es an aufzulockern. In der Nacht die Werte um 10 Grad, aktuell sind so 13 bis 16 Grad. Morgen im Tagesverlauf ein Mix aus Sonne und Wolken bei 17 bis 20 Grad. Ähnlich am Sonntag nach Nebelauflösung ist durchaus Platz für Sonne. Und auch am Sonntag dann ein Mix aus Sonne und Wolken bei 17 bis 20 Grad. 17.30 Uhr jetzt.
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9: Ich bin Luisa Ruckdeschel. Gelbe Tonne oder gelber Sack? Darüber wird im Vogtlandkreis gerade debattiert. Bis Ende September ist eine Umfrage in den Kommunen gelaufen, welches Abfallsystem sie bevorzugen. Zur Wahl stand ein einheitliches Tonnensystem, das im 4-Wochen-Rhythmus abgeholt wird, oder das bestehende Mischsystem mit Abholung aller 14 Tage. Seit dem Abend ist der sogenannte Athene 1 Kleinsatellit im All unterwegs. Der Kopf hinter der Mission ist der aus Bad Elster stammende Professor Andreas Knopp. Auch die Technik im Inneren des Satelliten stammt zu knapp einem Drittel aus Sachsen. In Gera startet heute das 35. Höhlerfest. Bis Sonntag gibt es in der Innenstadt ein buntes Festtreiben. Gleichzeitig feiert die Stadt ihren 789. Geburtstag. Deshalb wurde das Fest heute Abend mit genau so vielen Fanfarenstößen eröffnet. Soweit Vogtland Radio Kompakt.
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8: Es ist 17.31 Uhr. B173, äußere Dresdner Straße, Zwickau-Chemnitz. In Höhe Freitagstraße. Nach Unfall ist hier voll gesperrt. Wer sich da auskennt, am besten weiträumig umfahren. Gilt natürlich für alle anderen auch. Also da am besten Zeit einpacken, auf Störungen einstellen oder wie gesagt weiträumig umfahren. Das gilt auch für den Kreis Zwickau. Hier ist zwischen Weißenborn und Abzweig nach Zwickau nach Unfall mit Verletzten ebenfalls gesperrt. Auch hier gilt am besten um Kurven. Dann haben wir noch die A72 aktuell in Richtung Chemnitz zwischen Stolberg Nord und Kreuz Chemnitz. Immer noch stockend staunt auf 1 Kilometer in und an der Baustelle dort. In Gera startet heute das Höhlerfest, das heißt in und um Gera kommt es übers Wochenende ab heute auf jeden Fall immer wieder mal zu Sperrungen, zu Störungen. Da bitte auch entsprechend aufpassen, beziehungsweise das im Hinterkopf behalten. Blitzer liegen aktuell keine vor. Wenn Sie was entdecken, Staus, Blitzer mehr, dann melden Sie uns das bitte kostenlos. 0800 30 30 113 oder aber per WhatsApp, die Nummer auf vogtlandradio.de.
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1: Es bleibt nasskalt, also es kommt immer wieder Regen runter. Da ziehen immer wieder mal einzelne Regengebiete durch. Die Temperaturen, die dümpeln so bei 12 bis 15 Grad rum derzeit. In der Nacht um 10 Grad. Auch in der Nacht noch gelegentlich ein paar Spritzer Regen. Das lässt ein bisschen nach sonst. Morgen entwickelt sich der Samstag freundlicher, gibt im Tagesverlauf so einen Mix aus Sonne und Wolken. Bei 17 bis 20 Grad ähnlich die Werte am Sonntag und auch am Sonntag nach Nebelauflösung dann ein Mix aus Sonne und Wolken. Es ist jetzt 18 Uhr.
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2: Ich bin Luisa Ruckdesche. Im Rahmen des Projekts Zukunftsbahnhöfe der Deutschen Bahn ist jetzt auch der Bahnhof Altenburg modernisiert worden. Um Komfort und Barrierefreiheit zu verbessern, wurden unter anderem ein neuer Aufzug, eine Rampe und neue Sitzbänke gebaut. Außerdem wurde ein neuer Bahnsteig errichtet. Insgesamt haben Bund und Bahn rund 420.000 Euro investiert. Gelbe Tonne oder gelber Sack? Dazu hat das Landratsamt bis Ende September eine Umfrage unter den Kommunen des Vogtlandkreises durchgeführt. Hintergrund ist, dass die Entsorgung von Leichtverpackungen für den Zeitraum 2028 bis 2030 neu ausgeschrieben wird.
3: Jetzt wird darüber diskutiert, wie gelbe Säcke und Tonnen künftig abgeholt werden sollen. Zur Wahl steht eine einheitliche gelbe Tonne im 4-Wochen-Rhythmus oder das bisherige Mischsystem mit Abholung alle 2 Wochen. Einige Kommunen testen die Tonnen bereits. Schenecks Bürgermeister Andi Anders zieht eine positive Bilanz. Kreisrätin Janina Pfau dagegen hält das Modellprojekt für gescheitert. Ricardo Schulte-Nowotny, Vogtlandradio.
2: Seit dem Abend ist auch ein Stück vogtländische Ingenieurskunst auf der Reise durch die Erdumlaufbahn. Der sogenannte Athena 1 Kleinsatellit ist von einer kalifornischen Raumstation aus mit einer SpaceX-Rakete ins All befördert worden. Der Kopf hinter der Mission ist der aus Bad Elster stammende Professor Andreas Knopp.
4: Und auch im Inneren steckt laut dem Wirtschaftsministerium zu einem Drittel sächsische Technik von mehreren Unternehmen. Mit Lux Space hatte zudem eine Tochter des Bremer Raumfahrtkonzerns OHB mit an dem 300 Kilogramm schweren Satellit gearbeitet. OHB hatte wiederum vor einiger Zeit das ehemalige Technisat-Werk in Schöneck übernommen. Athena 1 hat insgesamt 15 Experimente an Bord, beispielsweise in Sachen Sensorik, Navigation, Kommunikation und KI. Sven Hopf, Vogtlandradio.
2: Heute startet in Gera zum 35. Mal das Höhlerfest. Bis Sonntag gibt es in der Innenstadt ein buntes Festtreiben mit Live-Musik auf mehreren Bühnen, einem Mittelalterlager und einer Blaulichtmeile. Gleichzeitig feiert die Stadt ihren 789. Geburtstag. Deshalb ist das Fest heute Abend mit genauso vielen Fanfarenstößen eröffnet worden. Höhepunkt der Feierlichkeiten ist ein historischer Festumzug am Sonntag, der die Geschichte der Stadt und ihrer Bewohner darstellen soll. Das waren die Vogtlandradio-Nachrichten.
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1: Ja, das geht auch gleich nahtlos weiter. Ich habe den Verkehr verdrückt. Hier ganz schnell mal in den Landkreis Zwickau, Straße zwischen Zwickau und Königswalde noch Unfall, immer noch gesperrt. Ja, da bitte aufpassen, am besten weiträumig umfahren. Die B173 Zwickau-Chemnitz ist in Höhe Freitagstraße nach einem Unfall auch noch gesperrt. Auch hier gilt, wer sich auskennt, am besten weiträumig umfahren. Und dann haben wir aktuell noch ein bisschen stockenden, staunenden Verkehr auf der A72 in Richtung Chemnitz zwischen Stolberg Nord und Kreuz Chemnitz. Da bitte vorsichtig an Stauende heranfahren. Und in Gera startet heute das Höhlerfest. Das heißt, in und um Gera kommt es auch zu Störungen, Sperrungen und dergleichen. Das bitte im Hinterkopf.

0: Ja, ob sie da noch jungfräulich unterwegs war, das sei mal dahingestellt. Sie hat es auf jeden Fall in den Text genommen. Like a Virgin, 1985, einer der ersten ganz, ganz großen Hits für Superstar, die Königin des Pop, Madonna, im Vogtlandradio. Wir kommen zum musikalischen Kalenderblatt an diesem 2. Oktober. Geburtstag hat heute Xavier Kurt Naidoo. Ja, das Kurt hat er weggelassen. Ja, damit verkauft man vielleicht besser Platten. Er ist deutscher Soul, R&B-Sänger, Komponist, Musikproduzent. Er gründete auch mit anderen Musikern die Gruppe Söhne Mannheims. Er war Mitbegründer des Musiklabels Beats Around the Bush und Naidoo Records. Gelegentlich ist auch mal Schauspieler gewesen, Hörbuchsprecher, Fernsehmoderator. Juror, ja, er war ja auch mal in der Staffel von irgendeiner DSDS, also Deutschland sucht den Superstar. Da ist er dann aber gegangen worden aufgrund seiner manchmal verqueren Aussagen, ja. Er gehört so ein bisschen zur Querdenkerbewegung, also nichts gegen Querdenken, aber man sagt ihm nach, dass er diverse Kontroversen ausgelöst hat, eben durch rechtspopulistische, rassistische, antisemitische Aussagen. Er ist manchmal ein bisschen verwirrt gewesen, er hat sich aber auch entschuldigt, ja, dann hat er erst kürzlich wieder ein bisschen Soße von sich gegeben. Ja, also Künstler sollten Musik machen und nicht politische oder überhaupt was für Statements treffen, ja, auch wenn sie das in ihrer Musik ja oftmals transportieren. Wenn ich mir überlege, was einige Künstler schon in Texten und all sowas gemacht haben, dann könnte man eigentlich fast gar nichts mehr spielen. Ja, und manchmal ist das so, manchmal sagen Menschen halt Dinge, die anderen Menschen nicht gefallen. Ich werde Xavier Naidoo trotzdem spielen heute anlässlich seines Geburtstages im musikalischen Kalenderblatt. Ihn mal nicht alleine, sondern zusammen mit den Söhnen Mannheims. Und damit wir sehen, dass er und sie auch alle durchaus denken können und menschliche Züge haben, werde ich jetzt das Cover spielen von Rio Reiser, ja, das von den Söhnen Mannheims kommt, so ein bisschen so angehaucht mit Reggae. Hier ist Mein Name ist Mensch.
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5: Oh, das bleibt weiterhin recht ungemütlich, nass kalt, viele Wolken, immer wieder mal ein Spurz Regen, der da reinkommt oder runterkommt. Also Regengebiete, die reinkommen und Regen, der runterkommt, so rum. Die Temperaturen derzeit so bei 13 bis 15, 16 Grad. In der Nacht um 10 Grad, auch in der Nacht noch hier und da ein bisschen Regen, das lässt langsam nach. Und der morgige Samstag entwickelt sich auch freundlicher, gibt dann so im Tagesverlauf einen Mix aus Sonne und Wolken bei 17 bis 20 Grad. Zum Abend, morgen bildet sich örtlich Nebel, der wird sich am Sonntag auch ein bisschen halten, so in die Vormittagsstunden hinein, aber er wird sich verpfeifen im Laufe des Sonntages, ist dann auch Platz für Sonne, so ein Mix dann aus Sonne und Wolken am Sonntag bei 17 bis 20 Grad.
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5: Es wird 18.31 Uhr gleich. Die B173 ist in Höhe Freitagsstraße nach einem Unfall gesperrt. Das ist die Strecke Zwickau-Chemnitz. Da bitte umfahren oder auf Störungen einstellen auf jeden Fall. Genauso wie im Landkreis Zwickau. Hier ist zwischen Zwickau und Königswalde nach Unfall mit Verletzten ebenfalls noch gesperrt. Auch hier gilt am besten weiträumig umfahren. Dann noch der Hinweis für Gera. Da startet ja das Höhlerfest heute und das heißt auch da kommt es in und um Gera übers Wochenende zu Störungen, Sperrungen und dergleichen. Blitzer liegen keine vor. Kommen Sie bitte gut an.
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wunderschöne Ballade von Cyndi Lauper aus 1984, Time After Time. Ja, Zeit für Zeit wird auch ein Song recycelt oder neu aufgenommen, gecovert.

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1: Heute geht es um einen der ganz großen Songs von dem Duo Simon and Garfunkel. Wurde 1968 als Single veröffentlicht. Und Mrs. Robinson, um den Titel geht es, war nach The Sound of Silence aus 1965 ihr zweiter Nummer 1 Hit in ihrem Heimatland, also in den USA. Es gab da auch eine frühere Version von Paul Simon, der das Lied geschrieben hat. Das war zu hören im Film Die Reifeprüfung. Kennt vielleicht der eine oder andere mit Dustin Hoffman, mit einem sehr jungen Dustin Hoffman. Die Nummer wurde auch ziemlich oft gecovert. Recht gitarrenlastig wurde der Song gecovert von The Lemonheads, ja, die Zitronenköpfe übersetzt. US-amerikanische Alternative Rockband aus Massachusetts. Ja, die machen auch so ein bisschen Grunge, das hört man auch raus. Und bei denen ist die Nummer wesentlich dynamischer, treibender, mit mehr Stromgitarre. Der Cover-Lover-Song heute Abend.

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1: Es ist weiterhin recht ungemütlich, nass, kalt. Da hängen so einige Regengebiete über uns und die haben entsprechenden Niederschlag im Gepäck. Die Temperaturen so bei 12 bis 15 Grad. Na, erst später dann zum Abend oder am späten Abend in die Nacht hinein, da hört es mal auf mit Regen. Allerdings auch in der Nacht hier und dann noch ein paar Tropfen. Erst morgen im Laufe des Tages wird es schöner. Also die Sonne zeigt sich dann auch begeisterter. Es wird im Laufe des Tages morgen so ein Mix aus Sonne und Wolken geben bei 17 bis 20 Grad. Auch am Sonntag ähnliche Werte, 17 bis 20 Grad. So ein bisschen Nebel hängt da örtlich fest am Sonntag. Der löst sich aber im Tagesverlauf auch. Und auch am Sonntag dann ein Mix aus Sonne und Wolken. 19 Uhr jetzt.
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2: Ich bin Luisa Ruckdeschel. Nach einer Havarie gilt für Teile des Bleilochstausees ein Badeverbot. Betroffen ist der Bereich zwischen Hara und Saaldorf, teilte das Landratsamt des Saale-Orla-Kreises in Schleiz mit. Wie es weiter heißt, waren zuvor bislang unbekannte Stoffe eines Zellstoffwerkes in die Saale gelaufen. Durch die stinkende Brühe sind bereits Fische verendet. Auch deshalb sollte jeglicher Kontakt mit dem Wasser vermieden werden. Die CDU Plauen und die CSU Hof wollen ihre Städtepartnerschaft auf eine völlig neue Stufe heben. Kurz vor dem Tag der Deutschen Einheit haben beide ein Zeichen für ihre Verbundenheit gesetzt.
3: Beide Stadtratsfraktionen haben dazu zeitgleich in ihren Rathäusern inhaltlich abgestimmte Anträge eingereicht. Anlass ist das 40-jährige Jubiläum der Partnerschaft im kommenden Jahr. Und das soll nach dem Willen der Politiker nicht nur gefeiert, sondern aktiv für die Zukunft genutzt werden. Dabei geht es um eine engere wirtschaftliche Zusammenarbeit genauso wie um die stärkere gemeinsame Vermarktung im Tourismus. Ron Tamme, Vogtlandradio.
2: Die Pläne für ein Transferzentrum mit Platz für etwa 60 Flüchtlinge in der Reichenbacher CVJM-Fabrik werden konkreter. Am Mittwoch wollen die Verantwortlichen nun weitere Details bekannt geben. Dazu sind unter anderem das Ordnungsamt des Vogtlandkreises und Vertreter der Polizei geladen. Geklärt werden muss auch das Brandschutzkonzept. Mit dem Thema beschäftigt sich am Montag auch der Reichenbacher Stadtrat. Ein möglicher Wachschutz für einen Beginn ab Februar 2027 ist ebenfalls ausgeschrieben. Hintergrund des Vorhabens sind auch die Pläne des Landkreises, das Asylbewerberheim an der Plauner Kasernenstraße innerhalb der nächsten Jahre zu schließen. Seit Donnerstagabend ist auch ein Stück vogtländische Ingenieurskunst auf der Reise durch die Erdumlaufbahn. Der sogenannte Athene 1 Kleinsatellit ist von einer kalifornischen Raumstation aus mit einer SpaceX-Rakete ins All befördert worden. Der Kopf hinter der Mission ist der aus Bad Elster stammende Professor Andreas Knopp.
4: Und auch im Inneren steckt laut dem Wirtschaftsministerium zu einem Drittel sächsische Technik von mehreren Unternehmen. Mit Lux Space hatte zudem eine Tochter des Bremer Raumfahrtkonzerns OHB mit an dem 300 Kilogramm schweren Satellit gearbeitet. OHB hatte wiederum vor einiger Zeit das ehemalige Technisat-Werk in Schöneck übernommen. Athene 1 hat insgesamt 15 Experimente an Bord, beispielsweise in Sachen Sensorik, Navigation, Kommunikation und KI. Sven Hopf, Vogtlandradio.
2: Junge Architekten planen für ein mögliches Wassererlebniszentrum an der Talsperre Pöhl. In einem Wettbewerb der Architekturexkursion Vogtland sollten Studenten der HTWK Leipzig Modelle für das seit längerem geplante Großprojekt am Vogtländischen Meer entwerfen. An den Erstplatzierten Theo Jürgensen ging ein Preisgeld von 300 Euro. Die Jury hatte vor allem die Kombination aus Modernisierung und Bestandserhaltung beeindruckt. Alle 16 Modelle werden ab heute im Vogtlandmuseum Plauen ausgestellt. Das waren die Top-Themen des Tages.
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1: Es ist gerade 19:03 geworden und es gibt noch eine Störung auf der B173 nach wie vor, da die Strecke Zwickau-Chemnitz in Höhe Freitagsstraße ist nach Unfall immer noch gesperrt. Na, hier bitte möglichst umfahren, also darauf Störungen einstellen. Dann haben wir noch die A4 reingekriegt in Richtung Eisenach Frankfurt zwischen Rüdersdorf und Hermsdorf Ost. Ein defektes Fahrzeug auf dem Standstreifen. Da bitte auch vorsichtig fahren. Die Unfallstelle auf der Straße im Kreis Zwickau zwischen Weißenborn und Abzweig nach Zwickau ist wieder frei. Kam gerade rein. Unfallstelle hier mittlerweile geräumt. Super. Und dann haben wir noch derzeit eine Meldung bekommen von der A72. Plauen in Richtung Zwickau, zwischen Plauen Ost und Trauen in beiden Richtungen. Gefahr durch Personen auf dem Standstreifen mit Pappschild. Ja, ich weiß nicht, was die wollen. Ja, die demonstrieren. Ich habe keine Ahnung. Auf jeden Fall schreibt die Polizei das so. A72 Plauen Richtung Zwickau zwischen Plauen Ost und Treuen. Personen mit Pappschild auf dem Standstreifen. Da bitte vorsichtig fahren, nicht, dass mehr passiert. Blitzer liegen keine vor. Gut ankommen bitte.
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Der Freitagabend im Vogtlandradio und wir kommen zum Feierabendsong. Heute mit einem XXL-Song, denn Donald Don McLean hat heute Geburtstag. 2. Oktober 1945 war sein Geburtstag in New York. Er ist US-amerikanischer Sänger, Songwriter, Gitarrist und sein bekanntestes Stück ist der Folk-Rock-Song American Pie. Ansonsten hat man von Don McLean, also gerade bei uns in Europa, nicht so wahnsinnig viel gehört. Aber dieser Song American Pie, der hat es in sich. Er erzählt, dieser Song, in 8,5 Minuten die Geschichte des Rock'n'Roll. Also eine Dekade lang, von 1959 bis 1969. Und er ist da auch gespickt mit vielen Anspielungen auf die Stars und die Songs eben jener Dekade. Und inspiriert wurde Don McLean dazu durch den Tod von Buddy Holly, Ritchie Valens und The Big Bopper. Die starben alle im Februar 1959 bei einem Flugzeugabsturz. Und das hat auch in Don McLean etwas bewegt. Er singt es ja selber, The Day the Music Died. Also für ihn ist da irgendwie ein Stück an Musikgeschichte gestorben. Und berühmt wurde der Folkrock-Song auch wegen seines anspielungsreichen Textes, ja, der seit Jahren das Interesse an Aufklärung wachhält und auch heute noch Gegenstand spekulativer Interpretationen ist. Don McLean hat sich dazu nie wirklich geäußert. Er hat nur mal scherzhaft gesagt, ja, dieser Song bedeutet, dass ich niemals wieder arbeiten muss. Ja, so ist das, wenn man einen Welthit schreibt, dann fließen die Tantiemen. Wir hören das Ding natürlich in der Originallänge, so ein bisschen was über 8,5 Minuten, die Geschichte des Rock'n'Roll von 1959 bis 1969 von Don McLean und American Pie.

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1: Hinein ins Wochenende heute mal mit einem Trinkspruch. Wasser macht weise, lustig der Wein. Drum trinken wir beides, um beides zu sein. Na dann, Prost, schönes Wochenende.
2: Ja.

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1: Der Abend und die Nacht verlaufen trüb mit einer dichten Wolkendecke und gelegentlichen Schauern. Die Temperaturen pendeln sich um die 10-Grad-Marke ein. Morgen wird es dagegen wieder warm. Bei einem Mix aus Sonne und Wolken steigen die Temperaturen auf frühlingshafte 20 Grad. Erst gegen Abend zieht dann ein Nebel auf, der sich auch bis Sonntagmorgen hält.
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1: Ich bin Luisa Ruckdeschel. Nach einer Havarie gilt für Teile des Bleilochstausees ein Badeverbot. Betroffen ist der Bereich zwischen Harra und Saaldorf, teilte das Landratsamt des Saale-Orla-Kreises in Schleiz mit. Wie es weiter heißt, waren zuvor bislang unbekannte Stoffe eines Zellstoffwerkes in die Saale gelaufen. Durch die stinkende Brühe sind bereits Fische verendet. Auch deshalb sollte jeglicher Kontakt mit dem Wasser vermieden werden. Die CDU Plauen und die CSU Hof wollen ihre Städtepartnerschaft auf eine völlig neue Stufe heben. Kurz vor dem Tag der Deutschen Einheit haben beide ein Zeichen für ihre Verbundenheit gesetzt.
2: Beide Stadtratsfraktionen haben dazu zeitgleich in ihren Rathäusern inhaltlich abgestimmte Anträge eingereicht. Anlass ist das 40-jährige Jubiläum der Partnerschaft im kommenden Jahr. Und das soll nach dem Willen der Politiker nicht nur gefeiert, sondern aktiv für die Zukunft genutzt werden. Dabei geht es um eine engere wirtschaftliche Zusammenarbeit genauso wie um die stärkere gemeinsame Vermarktung im Tourismus. Ron Tamme, Vogtlandradio.
1: Die Pläne für ein Transferzentrum mit Platz für etwa 60 Flüchtlinge in der Reichenbacher CVJM-Fabrik werden konkreter. Am Mittwoch wollen die Verantwortlichen nun weitere Details bekannt geben. Dazu sind unter anderem das Ordnungsamt des Vogtlandkreises und Vertreter der Polizei geladen. Geklärt werden muss auch das Brandschutzkonzept. Mit dem Thema beschäftigt sich am Montag auch der Reichenbacher Stadtrat. Ein möglicher Wachschutz für einen Beginn ab Februar 2027 ist ebenfalls ausgeschrieben. Hintergrund des Vorhabens sind auch die Pläne des Landkreises, das Asylbewerberheim an der Plauner Kasernenstraße innerhalb der nächsten Jahre zu schließen. Seit Donnerstagabend ist auch ein Stück vogtländische Ingenieurskunst auf der Reise durch die Erdumlaufbahn. Der sogenannte Athene 1 Kleinsatellit ist von einer kalifornischen Raumstation aus mit einer SpaceX-Rakete ins All befördert worden. Der Kopf hinter der Mission ist der aus Bad Elster stammende Professor Andreas Knopp.
3: Und auch im Inneren steckt laut dem Wirtschaftsministerium zu einem Drittel sächsische Technik von mehreren Unternehmen. Mit Lux Space hatte zudem eine Tochter des Bremer Raumfahrtkonzerns OHB mit an dem 300 Kilogramm schweren Satellit gearbeitet. OHB hatte wiederum vor einiger Zeit das ehemalige Technisat-Werk in Schöneck übernommen. Athene 1 hat insgesamt 15 Experimente an Bord, beispielsweise in Sachen Sensorik, Navigation, Kommunikation und KI. Sven Hopf, Vogtlandradio.
1: Junge Architekten planen für ein mögliches Wassererlebniszentrum an der Talsperre Pöhl. In einem Wettbewerb der Architekturexkursion Vogtland sollten Studenten der HTWK Leipzig Modelle für das seit längerem geplante Großprojekt am Vogtländischen Meer entwerfen. An den Erstplatzierten Theo Jürgensen ging ein Preisgeld von 300 Euro. Die Jury hatte vor allem die Kombination aus Modernisierung und Bestandserhaltung beeindruckt. Alle 16 Modelle werden ab heute im Vogtlandmuseum Plauen ausgestellt. Das waren die Top-Themen des Tages.

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1: Der Abend und die Nacht verlaufen trüb mit einer dichten Wolkendecke und gelegentlichen Schauern. Die Temperaturen pendeln sich um die 10-Grad-Marke ein. Morgen wird es dagegen wieder warm. Bei einem Mix aus Sonne und Wolken steigen die Temperaturen auf frühlingshafte 20 Grad. Erst gegen Abend zieht dann ein Nebel auf, der sich auch bis Sonntagmorgen hält.
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1: Ich bin Luisa Ruckdeschel. Nach einer Havarie gilt für Teile des Bleilochstausees ein Badeverbot. Betroffen ist der Bereich zwischen Hara und Saaldorf, teilte das Landratsamt des Saale-Orla-Kreises in Schleiz mit. Wie es weiter heißt, waren zuvor bislang unbekannte Stoffe eines Zellstoffwerkes in die Saale gelaufen. Durch die stinkende Brühe sind bereits Fische verendet. Auch deshalb sollte jeglicher Kontakt mit dem Wasser vermieden werden. Die CDU Plauen und die CSU Hof wollen ihre Städtepartnerschaft auf eine völlig neue Stufe heben. Kurz vor dem Tag der Deutschen Einheit haben beide ein Zeichen für ihre Verbundenheit gesetzt.
2: Beide Stadtratsfraktionen haben dazu zeitgleich in ihren Rathäusern inhaltlich abgestimmte Anträge eingereicht. Anlass ist das 40-jährige Jubiläum der Partnerschaft im kommenden Jahr. Und das soll nach dem Willen der Politiker nicht nur gefeiert, sondern aktiv für die Zukunft genutzt werden. Dabei geht es um eine engere wirtschaftliche Zusammenarbeit genauso wie um die stärkere gemeinsame Vermarktung im Tourismus. Ron Tamme, Vogtlandradio.
1: Die Pläne für ein Transferzentrum mit Platz für etwa 60 Flüchtlinge in der Reichenbacher CVJM-Fabrik werden konkreter. Am Mittwoch wollen die Verantwortlichen nun weitere Details bekannt geben. Dazu sind unter anderem das Ordnungsamt des Vogtlandkreises und Vertreter der Polizei geladen. Geklärt werden muss auch das Brandschutzkonzept. Mit dem Thema beschäftigt sich am Montag auch der Reichenbacher Stadtrat. Ein möglicher Wachschutz für einen Beginn ab Februar 2027 ist ebenfalls ausgeschrieben. Hintergrund des Vorhabens sind auch die Pläne des Landkreises, das Asylbewerberheim an der Plauner Kasernenstraße innerhalb der nächsten Jahre zu schließen. Seit Donnerstagabend ist auch ein Stück vogtländische Ingenieurskunst auf der Reise durch die Erdumlaufbahn. Der sogenannte Athene 1 Kleinsatellit ist von einer kalifornischen Raumstation aus mit einer SpaceX-Rakete ins All befördert worden. Der Kopf hinter der Mission ist der aus Bad Elster stammende Professor Andreas Knopp.
3: Und auch im Inneren steckt laut dem Wirtschaftsministerium zu einem Drittel sächsische Technik von mehreren Unternehmen. Mit LuxSpace hatte zudem eine Tochter des Bremer Raumfahrtkonzerns OHB mit an dem 300 Kilogramm schweren Satellit gearbeitet. OHB hatte wiederum vor einiger Zeit das ehemalige Technisat-Werk in Schöneck übernommen. Athene 1 hat insgesamt 15 Experimente an Bord, beispielsweise in Sachen Sensorik, Navigation, Kommunikation und KI. Sven Hopf, Vogtlandradio.
1: Junge Architekten planen für ein mögliches Wassererlebniszentrum an der Talsperre Pöhl. In einem Wettbewerb der Architekturexkursion Vogtland sollten Studenten der HTWK Leipzig Modelle für das seit längerem geplante Großprojekt am Vogtländischen Meer entwerfen. An den Erstplatzierten Theo Jürgensen ging ein Preisgeld von 300 Euro. Die Jury hatte vor allem die Kombination aus Modernisierung und Bestandserhaltung beeindruckt. Alle 16 Modelle werden ab heute im Vogtlandmuseum Plauen ausgestellt. Das waren die Top-Themen des Tages.

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